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1: Sagas natürlicher Lebensraum ist die Bühne. Nirgendwo sonst fühlen sie sich wohler, urteilt ein Fanforum im Internet. In den Genuss ihrer entfesselten Spielfreude kamen 1983 auch die Fans in der damaligen DDR. In Suhl in Thüringen begannen sie damals ihre Welttournee, noch getragen von der Erfolgswoge des vierten Albums Worlds Apart. 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Lights have dimmed and the times have changed. And the world is watching a different stage. Saga, die kanadische Band, wohnte jetzt zeitweise in Europa. Den geschliffenen Sound von Worlds Apart verdankten sie dem britischen Produzenten Rupert Hine. Der hatte die Songs mit der Gruppe im Aufnahmestudio im ländlichen Farmyard in der englischen Provinz produziert. Steve Neagus glänzte mit seinen Elektro-Drums und Ian Crichton mit der sechsseitigen Gitarre, die beim Gastspiel in der Dortmunder Westfalenhalle auch Thomas Gottschalk bewunderte, der die Band für eine TV-Übertragung interviewte.
2: Er spielt also die sechsseitige Gitarre. And it, that gives you, you know, a six-string guitar gives you the romantic sound or whatever. Is it the feelings coming by you, the truth?
3: Yeah, they all come from me. All of them.
2: Also die romantische Sechsseiten-Gitarre gibt ja mehr das Gefühl für die Musik, hier Schlagzeug und Bass. Also er ist derjenige, der für die romantische Stimmung bei Saga verantwortlich ist. Okay, thanks a lot. Okay, see you on stage.
1: Saga aus dem Album Worlds Apart jetzt, The Interview.

0: 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Heute Dying for an Angel von Avantasia.
1: Der Song Dying for an Angel wurde eigentlich in seiner Grundform schon 2007 geschrieben und auch zum Teil schon eigentlich 2006, weil 2006 hat Eric Singer schon das Schlagzeug für diesen Song in der Session zu The Scarecrow aufgenommen.
2: Also ist ja schon Wahnsinn, wenn du gesagt hast, dass das Schlagzeug quasi zum Song 2006 schon mit entstanden ist oder fertig war?
1: Auch die Gitarren und auch der Bass und auch das Keyboard. Also eigentlich der ganze Song, auch die Melodielinie, ich hatte nur noch keinen Text dafür.
2: Und wann kam der dazu?
1: Der kam dazu, kurz nachdem ich hatte die Idee, dass dieser Song irgendwie von der Melodieführung, die Melodie bestand, also die hatte ich schon im Kopf, dass das ein Text, eine Melodie wäre, die ganz gut für Klaus Meine geeignet wäre. Und habe ihn einfach gefragt. Also, ich hatte ja schon mit Rudolf gearbeitet und wir kannten uns auch schon, Klaus und ich. Und ich habe ihn einfach angehauen und gesagt, kannst du dir vorstellen, einen Song für Avantasia zu singen? Und zu meiner Überraschung hat er gesagt, ja klar, mache ich. Und dann habe ich gedacht, okay, jetzt brauchst du schnell einen Text. Und dann habe ich mich, die Geschichte ist ja ein Konzeptalbum, dann habe ich mich hingesetzt und innerhalb von 3-4 Tagen den Text geschrieben, das Demo komplett eingesungen, auch schon mit meinen Gesängen, die ich dann irgendwie dafür haben wollte, und habe es ihm quasi zukommen lassen, und so ging das dann ganz schnell. Das war dann im Sommer 2009.

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2: Ich bin Jana Klonikowski. Tränen beim VfL Wolfsburg, Jubel beim SC Paderborn. Der Zweitligist hat das Relegationsrückspiel mit 2:1 nach Verlängerung für sich entschieden und steigt zum dritten Mal in die Fußball-Bundesliga auf. Für Wolfsburg geht's dagegen nach 29 Jahren wieder runter in Liga 2. Die USA haben nach eigenen Angaben erneut Ziele im Iran angegriffen, darunter Raketen, Abschussrampen und Schiffe, die Minen legen wollten. Laut zuständigem US-Kommando sollten die eigenen Soldaten vor Bedrohungen geschützt werden. Im Irankrieg gilt gerade eigentlich eine Waffenruhe. Aus der SPD kommt Kritik an möglichen Einschnitten beim Elterngeld. Der parlamentarische Geschäftsführer Wiese etwa sagte der Rheinischen Post, das Elterngeld sei für junge Familien zu wichtig. SPD-Finanzminister Klingbeil hatte zuvor auch CDU-Familienministerin Prien zum Sparen aufgefordert. Bei der Eishockey-WM hat das deutsche Team seine Hausaufgaben gemacht und Großbritannien im letzten Vorrundenspiel mit 6:3 besiegt. Für den Einzug ins Viertelfinale brauchen die Deutschen aber noch Schützenhilfe der Konkurrenz.
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1: 1994 in Kalifornien, da haben sich Serge, Darren, Chavo und Andy zusammengefunden, um System of a Down zu gründen. Andy musste die Band ein paar Jahre später schon wieder verlassen, weil er sich an der Hand verletzt hat und wurde durch John ersetzt. Die Jungs setzen auf Alternative und Nu Metal und sind bekannt dafür, dass sie verschiedene Musikgenres miteinander vermischen und oft auch so orientalische Klänge mit reinbringen. Ihr erstes Self-Titled-Album haben sie 1998 rausgehauen. Und während der Tour zur Platte haben Serge und Co. auch gleich gestartet mit den neuen Texten fürs neue Album. Serge war dabei wichtig, dass er mehr Gesangsparts bekommt als bei der letzten Scheibe. Das hat er gleich zu Anfang klargestellt. Und nach knapp 7 Monaten waren die Texte dann fertig und die Jungs sind ins Studio gezogen.

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1: Bis aus Judas Priest eine knallharte Metalband wurde, dauerte es ein wenig. Die Band aus Birmingham, deren Ursprünge bis ins Jahr 69 zurückgehen, probierte sich nach der offiziellen Gründung 73 zunächst als Blues- und Rockband. Diese Stilmittel finden sich auch auf dem Erstlingsalbum Rock'n'Roller aus 1974. Erst in der Zeit danach bewegte sich die Band, in der teilweise Simon Phillips von Toto am Schlagzeug saß, Richtung Metal. Das 76er Album Sad Wings of Destiny war schon ein Stückchen härter. Endgültig aber zur einflussreichen Heavy-Metal-Band wurde Judas Priest 1977. Das Album Sin After Sin, ein komplettes Heavy-Metal-Album. 79 unterstützten sie dann AC/DC, aber für eine eigene Major-Tour langte es noch nicht. Erst nach dem 80er Album British Steel waren Judas Priest soweit. Hier sind Judas Priest aus ihrer Anfangszeit als Blues- und Rockband Cheetah aus dem Premierenalbum Rock'n'Roller von 1974.

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1: Ich bin Jana Klonikowski. Guten Morgen. Mitten in den Verhandlungen über ein Kriegsende haben die USA wieder Ziele im Iran angegriffen. Das zuständige US-Kommando spricht von Selbstverteidigungsmaßnahmen. Zum Schutz der eigenen Soldaten seien iranische Raketenabschussrampen und Schiffe, die Minen legen wollten, attackiert worden. In der schwarz-roten Koalition gibt's Ärger um mögliche Kürzungen beim Elterngeld. Immer mehr SPD-Politiker warnen da vor Einschnitten, aber auch aus der Union gibt es kritische Stimmen. Hintergrund: Familienministerin Prien muss in ihrem Etat eine 500 Millionen Euro einsparen. Der VfL Wolfsburg ist zum ersten Mal in seiner Geschichte aus der Fußball-Bundesliga abgestiegen. Nach einer völlig verkorksten Saison verloren die Wolfsburger das Relegationsrückspiel gegen Paderborn mit 1:2 nach Verlängerung. Die Paderborner steigen damit zum dritten Mal in die Bundesliga auf. Das deutsche Team hat sein letztes Vorrundenspiel bei der Eishockey-WM gegen Großbritannien mit 6:3 gewonnen. Der Einzug ins Viertelfinale ist aber noch nicht sicher. Dafür muss noch Außenseiter Ungarn gegen Lettland gewinnen.
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2: London. Ealing College 1966. Hier begegnen sich Freddie Bulsara, ab den 70ern besser bekannt als Freddie Mercury, und Tim Staffel. Beide musizieren gern und der Freundeskreis von Tim sollte später einen großen Anteil an der Gründung der Band Queen haben. Staffel, ein gewisser Brian May und Roger Taylor gründen 1968 die Band Smile, allerdings noch ohne Freddie Mercury. Der schloss sich in dieser Zeit nämlich einer anderen Band aus Liverpool an. Durch die Freundschaft zwischen Tim und Freddie lernte letzterer dann aber auch schnell die Jungs von Smile kennen und wurde sofort ein Fan ihrer Musik. Die Band legte eine kleine Zwangspause ein. Brian May weilte auf Teneriffa und Tim Staffel verließ Smile. Die junge Band stand also plötzlich ohne Leadsänger da. Doch es gab ja noch ihn, Freddie Mercury, und aus dem Fan wurde der Sänger. Am 27. Juni 1970 stand die neue Formation erstmalig gemeinsam auf der Bühne. Allerdings nicht unter dem Namen Queen. Grund? Die Plakate und die Werbung waren schon gedruckt und da hieß die Combo eben noch Smile. Nach einer etwas längeren Suche wurde dann endlich mit John Deacon auch der passende Bassist gefunden. Bis zu Mercurys Tod sollte sich das Line-up 20 Jahre lang nicht mehr verändern. Freddie Mercury, Brian May, Roger Taylor und John Deacon. Sie waren fortan die Band Queen. Dem ersten Album folgten direkt die Aufnahmen zur zweiten Platte, Queen 2. Die daraus ausgekoppelte Single Seven Seas of Rye war dann der erste Hit. Der Song ging in den britischen Charts in die Top 10. Das Album spiegelte schon damals die komplette musikalische Bandbreite der Band wider. Von Rock über Balladen bis hin zu Heavy-Metal-Einflüssen. Und spätestens mit der dritten Single-Auskopplung war dann auch der internationale Durchbruch geschafft. Killer Queen ist bis heute einer der bekanntesten Songs von Freddie Mercury und Co.

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1: Einfach muss es sein. Simpel auf die beste Art und Weise. Die Zahl 3 ist ja eine ganz wichtige in der Bandgeschichte The White Stripes. 3 Worte im Bandnamen. Die Farben, mit denen sie sich überall gezeigt haben. 3 Stück, schwarz, weiß, rot. Und der Sound, ja sowieso, Schlagzeug, Gitarre und Gesang. Und Jack White hat mal in einem Interview verraten, wie das überhaupt zustande gekommen ist. Seine Obsession ja quasi schon mit der Zahl 3. Er ist nämlich eigentlich gelernter Polsterer mit 15 Jahren, hat eine Ausbildung gemacht und musste seinem Chef helfen beim Beziehen eines pinken Sofas mit silbernen Streifen drin. Und bei diesem Möbelstück kam ihm der Geistesblitz. Er musste nämlich immer hinten den Stoff befestigen mit 3 Tackernadeln, damit vorne gepolstert werden kann. Und da hat er sich gedacht, 3 Tackernadeln, das ist das absolute Minimum, damit der Stoff hält, aber dann geht es auch. Also 3 ist generell das absolute Minimum. 3 Tackernadeln fürs Polstern, 3 Beine, damit ein Tisch stehen kann. 2 sind zu wenig, 4 brauch's nicht. 3 ist das absolute Minimum. Und das ist das, worauf ich auch meine Musik basieren möchte, auf das absolute Minimum, denn dann muss ich kreativ werden.

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1: Ich bin Jana Klonikowski. Guten Morgen. Die USA haben nach eigenen Angaben erneut Ziele im Iran angegriffen, darunter Raketen, Abschussrampen und Schiffe, die Minen legen wollten. Laut zuständigem US-Kommando sollten die eigenen Soldaten vor Bedrohungen geschützt werden. Im Irankrieg gilt gerade eigentlich eine Waffenruhe. Die Sorge vor neuen massiven russischen Angriffen auf Kiew wächst. Russland hat jetzt Ausländer und Diplomaten aufgefordert, die ukrainische Hauptstadt so schnell wie möglich zu verlassen. Erst am Wochenende hatte es eine massive Angriffswelle auf Kiew gegeben. In der schwarz-roten Koalition gibt's Ärger um mögliche Kürzungen beim Elterngeld. Immer mehr SPD-Politiker warnen da vor Einschnitten, aber auch aus der Union gibt es kritische Stimmen. Hintergrund: Familienministerin Prien muss in ihrem Etat eine 500 Millionen Euro einsparen. Tränen beim VfL Wolfsburg, Jubel beim SC Paderborn. Der Zweitligist hat das Relegationsrückspiel mit 2:1 nach Verlängerung für sich entschieden und steigt zum dritten Mal in die Fußball-Bundesliga auf. Für Wolfsburg geht's dagegen nach 29 Jahren wieder runter in Liga 2.
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2: Oh, das ist doch schon wieder zu viel für mein Gehirn. Mhm. Heute ist Dienstag, aber eigentlich ist Montag. Weil gestern Sonntag war, am Montag.
3: Ja.
2: Und deswegen die Woche jetzt ja erst startet.
3: Ja, man verrückt jetzt nicht so einen Tag, aber vielleicht schaffst du das ja bis Donnerstag zu sortieren. Fest steht, ihr habt hoffentlich dran gedacht, jetzt heute wieder zur Arbeit zu gehen. Also, oder zumindest habt das auf dem Zettel, denn das lange Wochenende ist vorbei. Wir starten in diesem Dienstag jetzt mit Poison Talk Dirty.

0: So Long, das waren die Donuts mit Frank Turner hier bei Radio Bob mit Saskia, mit Carsten. Und du bist sehr, sehr aufgeregt, nicht? Man merkt, dass es,
1: du wirst.
0: Ja, ja, zu Recht ja auch. Denn jetzt ist es soweit am Wochenende. Du wirst Metallica live sehen. Großartige Aktion. Und Metallica selber haben ja auch eine großartige Aktion dabei auf dem Zettel. Man kann nämlich Blut spenden.
1: Immer rund um die Konzerte auf ihrer M72 World Tour haben sie sich jetzt bei uns in Deutschland auch mit dem Roten Kreuz zusammengetan und man kann mehrere Tage spenden. Das heißt, man kann heute auch noch in Frankfurt spenden, weil die Konzerte jetzt am Wochenende waren. Ein Kollege von uns lässt sich heute anzapfen. Dadurch, dass ich so begrenzt in Berlin bin, habe ich leider keinen Termin gemacht. Ansonsten hätte ich auch ein bisschen Blut gelassen für einen guten Zweck.
0: Ja, definitiv. Und dann für Metallica macht man das natürlich auch nochmal ganz gerne. Also ist eine wirklich schöne, sinnvolle Aktion. Wir freuen uns ja immer sehr, wenn berühmte, bekannte Menschen und Bands sich für einen guten Zweck einsetzen. Sehr schön.
1: Metallica, jetzt mit richtig auf die Fresse Fuel, damit ich Lust kriege aufs Konzert und ihr vielleicht Lust aufs Blutspenden.

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0: Black Betty, ein echtes Wanted Wonder von Ram Jam hier bei Radio Bob. Am Dienstag mit Saskia und mit Carsten, und da kommen wir jetzt zu einem Mann, für den ist das Wörtchen One-Hit Wonder ein Fremdwort. Glaube ich, hat er noch nie von gehört, vielleicht mal von gelesen, aber auch nicht mehr, denn er hat so wahnsinnig viele geniale Songs gemacht, eine wahnsinnig beeindruckende Karriere hingelegt, und deshalb ist das natürlich auch grundsätzlich erstmal naheliegend, sowas in einem Biopic zu verfilmen. Die Rede, die ist von Billy Joel, und da gibt's auch ein Projekt, das er allerdings nicht gut findet.
1: Ja, er findet sogar richtig scheiße. Der Mann, der für den Schnitt vom Queen-Biopic Bohemian Rhapsody einen Oscar gewonnen hat, will nämlich als Regisseur das Leben von Billy Joel umsetzen, also zumindest die ersten Jahre, aus der Sicht seines allerersten Managers. Und das Ganze ist wohl schon seit 2021 in Planung, und seit diesem Datum sagt Billy Joel, das möchte ich nicht. Ihr habt kein Recht daran, meine Geschichte zu erzählen, und ihr kriegt auch schon mal gar nicht die Rechte für meine Musik.
0: Ja, und dann kannst du so in die Tonne treten, oder? Ich meine, wir sind Biopic machen über einen Menschen, dessen Musik da nicht läuft. Nee. Also, von daher, Leute, macht das doch nochmal anders und fragt Billy Joel, ob er denn auch mit dabei ist und ob er seine Musik gibt. Und dann würde ich mich über ein Biopic echt sehr freuen, über diesen wirklich beeindruckenden Typen. Hier ist der Piano Man für euch mit A Matter of Trust bei Radio Bob.

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1: Mit mir, Saskia Schenk.
2: Aha.
1: Jack und Sharon Osbourne haben jetzt verraten, was sie für die Marke ihres verstorbenen Papas und Ehemanns Ozzy für die Zukunft planen. Der Fürst der Finsternis soll nämlich zumindest digital ewig weiterleben. Ein zentraler Baustein dafür, künstliche Intelligenz. Ozzy soll zum Beispiel weiter in Werbeclips auftauchen können oder auch auf eine KI-unterstützte interaktive Avatar-Tour gehen. Heißt, ein Hologramm von Ozzy reist um die Welt und Fans können sich dann angeblich so richtig mit ihm unterhalten. Na dann.
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1: Die haben Greta Van Fleet jetzt endlich offiziell angekündigt. Play Your Games heißt der erste neue Song der Hardrocker seit 3 Jahren und erscheint diesen Freitag, also am 29.05. Es ändert sich nichts, auch heute zum Start in die kurze Woche bleibt das Wetter sommerlich. Wir kriegen viel Sonne und bis zu 33 Grad.
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4: Wir werfen kurz den Blick auf die Straßen und sehen keine bemerkenswerten Staus. Wenn ihr unterwegs seid, kommt gut und sicher an.
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4: Das ist wirklich der absolute Wahnsinn. Es ist Dienstagmorgen, ziemlich früh, aber wenn die Musik, die hier gleich kommt, euch nicht aus dem Bett hilft, dann weiß ich auch nicht, Saskia, hast du das gesehen? Sensationell. Sehr gut, ich bin sehr zufrieden.
1: Why Can't This Be Love von Van Halen haben wir. Die Ärzte mit Ist Das Noch Punkrock?
4: Großartig.
1: Thin Lizzy mit The Boys Are Back in Town. So da stehe ich aber in meiner Latexhose gleich hier auf dem Studiopult.
4: Und los
1: geht's mit guter Laune von Fury and Slaughterhouse.
4: Hier ist 9 Lives und damit wünschen wir euch einen schönen Dienstag. Ist ja gefühlt ein Montag.

0: Gitarre oder Träumchen, ganz ehrlich. Van Halen, Why Can't This Be Love, hier bei Radio Bob am Dienstagmorgen mit Saskia, mit Carsten. Und ich bin so der Typ in der Mitte, würde ich sagen, was so Planungen angeht, grundsätzlich mal von Dingen. Also Urlaub zum Beispiel ist es so, dass ich die grobe Planung haben will. Also was muss unbedingt gemacht werden, aber den Rest kann ich auch einfach mich so ein bisschen treiben lassen und so ein bisschen rumhängen. Und das ist ja auch die große Frage bei Festivals.
1: Ja, denn die Festivalsaison geht jetzt los und wir wollen von euch wissen, wie macht ihr das? Plant ihr Festivals akribisch durch? Weil, ich meine, wenn es mehrere Bühnen gibt, dann hat man ja auch oft die Qual der Wahl. Welche Bands guckt man wo? Wie kommt man von A nach B? Gerade bei größeren Festivals wie vom Wacken Open Air. Und ich glaube, da muss man schon ein bisschen mehr planen, als einfach nur gucken wir mal, wenn man gerade musikalisch alles mitnehmen will.
0: Ja, das bist du mehr so Typ, ne? Du bist so treiben lassen. So mal
1: zwischendrin.
0: Schauen. Ja.
1: Ich gehe halt auch nicht auf so große Festivals, muss man auch sagen.
0: Ja.
1: Deswegen weiß ich ein, zwei Bands, die ich unbedingt sehen möchte und alles andere drumherum lasse ich auf mich zukommen.
0: Ja, das ist ja dann auch das Ding, wenn du zum Beispiel zwei Hauptacts hast, die direkt hintereinander spielen, dann musst du ja günstig stehen an dem Ausgang des einen Infields und dann schnell die Bühne wechseln kann.
1: Ja.
0: Also ja, das bedarf dann vielleicht auch manchmal schon mal so ein bisschen Vorbereitung. Wie akribisch macht ihr das? Das ist heute unsere Frage. Wie intensiv plant ihr eure Festivals oder lasst ihr euch treiben? Schickt mal eine Nachricht über die MyBob-App. Gerne eine spannende.

0: Boys are back in town. Großartige Nummer von Thin Lizzy hier bei Radio Bob am Dienstag mit Saskia, mit Carsten. Und wir stecken heute Kerzen auf eine, ja, wirklich nur virtuelle Torte, weil ich kann mir nicht vorstellen, dass der Mann überhaupt Torte isst. Lenny Kravitz wird heute nämlich 62.
1: Das ist unglaublich. Dieser Mann. Man kann auf seinen Bauchmuskeln Parmesankäse reiben, wenn man möchte. Der sieht doch nicht aus wie 62.
0: Tja. Wie gesagt, ich weiß, aber, ja, aber Torte isst der bestimmt nicht. Glaube ich nicht. Das kannst
1: nee,
0: du nicht.
1: Nee, glaube ich auch nicht.
0: Kannst du nicht.
1: Bei deren, steht da
0: ja,
1: und andere essen.
0: Ja, ja,
1: und er pustet
0: ja,
1: nur aus.
0: Ja, ja.
1: Er muss sich ja auch fit halten, weil es geht auf Tour. Bei uns in Deutschland wird er im Juli Konzerte geben, auch präsentiert von Radio Bob. Und da kann man sich dann in Fleisch und Blut von seinem unglaublichen Körper und seiner Stamina überzeugen.
0: Ja. Und er hat, glaube ich, auch noch den Vorteil, das ist, also wenn ich ein Stück Torte nur angucke, dann nehme ich schon zu. Das ist bei ihm, glaube ich, nicht der Fall. Also
1: nein.
0: Von daher. Lenny Kravitz, alles Gute, das Ständchen bringt er sich natürlich selbst. Das ist Tradition bei uns. Hier ist er, Paralyzed bei Radio Bob.

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1: Ich bin Sönke Röhling, guten Morgen. Gesundheitsministerin Wagen will offenbar den Beitragssatz für Kinderlose in der Pflegeversicherung erhöhen. Der Zuschlag soll um 0,1 auf 0,7% steigen, schreibt das RND. Hintergrund ist ein drohendes Milliardenminus in der Pflegeversicherung. Tropfende Decken, kaputte Schreibtische. Der Zustand jeder dritten Dienststelle der Bundespolizei ist schlecht, warnt die Gewerkschaft der Polizei. Das belastet auch den Arbeitsalltag, so GdP-Chef Roskopf in der Rheinischen Post. Er fordert deshalb mehr Geld für schnellere Renovierungen. Die USA haben nach eigenen Angaben erneut Ziele im Iran angegriffen, darunter Raketenabschussrampen und Schiffe, die Minen legen wollten. Laut zuständigem US-Kommando sollten die eigenen Soldaten vor Bedrohungen geschützt werden. Im Irankrieg gilt gerade eigentlich eine Waffenruhe. Die Weltgesundheitsorganisation fordert die Nachbarländer der Demokratischen Republik Kongo zu Ebola-Schutzmaßnahmen auf. WHO-Chef Tedros bezeichnete den Kampf gegen den Ebola-Ausbruch als schwierig. Unter anderem erschweren bewaffnete Konflikte die Arbeit der Helfer vor Ort. Ob genügend Ärzte, Schulen oder schnelles Internet? In einem bundesweiten Vergleich des Instituts der Deutschen Wirtschaft zur Daseinsvorsorge haben es mehrere hessische Städte in die Top 10 geschafft. Darunter Offenbach, Frankfurt und Eschborn. Sie alle sind laut Studie sehr gut mit öffentlichen Dienstleistungen versorgt. Tränen beim VfL Wolfsburg, Jubel beim SC Paderborn. Der Zweitligist hat das Relegationsrückspiel mit 2:1 nach Verlängerung für sich entschieden und steigt damit zum dritten Mal in die Fußball-Bundesliga auf. Für Wolfsburg geht's dagegen nach 29 Jahren runter in Liga 2.
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2: 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Schönen Dienstag.

0: Guten Morgen, hier ist Radio Bob. Am Dienstag mit Saskia, mit Carsten und jetzt heißt es wieder hinsetzen. Und zwar wirklich für alle Beteiligten. Es ist besser zu sitzen, ganz ehrlich.
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2: Felix Feldkamp darf sich heute früh von seiner musikalischen Jugendsünde erleichtern. Was hast du früher gehört?
3: Ja, ich habe früher viel deutschen Hip-Hop gehört, so in meiner Jugend, Sturm- und Drangzeit zwischen 8. und 10. Klasse.
2: Das ist ja dann auch die Zeit, in der die Hormone komplett den Körper übernehmen.
3: Ja, genau, einfach mal voll aus der Bahn geworfen worden, bis mir dann halt von Halloween die EP Live in the UK in Schoß gefallen ist.
2: Ah, ja, aber sag doch mal, was hast du für Hip-Hop gehört?
3: Boah, da war Too Strong, Afrop, Ferris MC, die Firma.
2: Ui.
3: Der ganze deutsche Sektor war abgedeckt, ja.
4: Wir haben eine schwarze Nacht verbracht, am Nachmittag aufgewacht.
3: Ja,
2: erkennst du wieder?
3: Genau so was.
4: Aufgewacht, einen in den Sack gelegt. Man war ziemlich
2: aufgeregt und aufgewacht. Carsten kriegt schon.
3: Ich schäme mich dafür.
2: Ja. Und weil er ja auch so frevelhaft Star Wars verwurstet wurde, ist Carsten schon in Schockstarre verfallen.
3: Okay.
0: Ja, das ist furchtbar. Es geht echt gar nicht. Es ist, gut, ich würde sagen, wir lassen diese finsteren Zeiten einfach hinter uns, gucken nach vorne. Du sagst, dann kam Halloween um die Ecke und dann wurde alles besser.
3: Genau, mit Halloween hat meine ganze Gitarrenmusikkarriere angefangen, inklusive der ganze, ja, über Jahre eigene Musik gemacht.
0: Mhm.
3: Und mittlerweile, Hauptsache, die Musik kommt nicht aus der Dose, sondern ist mit Stromgitarre und ansonsten ist mein Musikfeld ganz schön breit gefächert mittlerweile. Also über Hardcore, über Metal, über Ska, über Punkrock ist alles mit dabei.
0: Das heißt, dann kannst du also auch noch ein bisschen neue Musik vielleicht gebrauchen, um nochmal ein bisschen was auszuprobieren.
3: Ja, auf jeden Fall. Immer her damit. Also ich bin für Neues immer
2: na
3: offen.
2: Klar, wir schicken dir als kleine Belohnung für deine Beichte Bobs Rockpaket rüber. Da ist natürlich neue Musik drin und unter anderem auch mit einer richtig tollen Radio Bob Ausrüstung.
3: Ja, mega. Vielen Dank dafür.
1: 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Zur Vergebung eurer musikalischen Jugendsünden.

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0: Die Erfinder des Punkrock und die großartigste Punkband der Welt, das waren die Ramones mit Blitzkrieg Bob hier bei Radio Bob am Dienstag mit Saskia, mit Carsten. Und wisst ihr, was ein Rock'n'Roll-Star ist? Also die Jungs, die ja gleich kommen, auf jeden Fall. Und finanziell sowieso, denn sie stehen jetzt in England echt ganz oben bei den Spitzenverdienern mit in der Liste, ne?
1: Oasis. Sie haben es fast in die Top 10 der reichsten Menschen in Großbritannien geschafft. Also unabhängig von was man macht, sind sie auf Platz 11 gelandet. Dank ihrer großen Reunion-Tour 2025 haben sie jetzt ein Vermögen von 375 Millionen Pfund. Und in den Top 10 sonst noch vertreten Mick Jagger und Keith Richards von den Rolling Stones hintereinander auf Platz 7 und 8 mit jeweils 450 Millionen. Sir Elton John auf Platz 6 mit 480 Millionen und der reichste musizierende Brite ist und bleibt Sir Paul McCartney auf Platz 4 insgesamt mit über 1 Milliarde Pfund Vermögen.
0: Ja, ist eine Menge Geld, wobei man da aber auch sagen muss, die sind ja alle schon viel länger am Start wie Oasis. Ja, also wenn die jetzt im nächsten Jahr nochmal Konzerte nachschieben und dann nochmal und so womöglich James Bond Musik machen, was weiß ich nicht, ne? Wer weiß, was da noch kommt für Oasis. Also Rock'n'Roll Star. Jetzt hier für euch.

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8: Mit mir, Saskia Schenk.
9: Kinofilm.
8: Anfang Juni startet die Neuverfilmung von Masters of the Universe in den Kinos. Und der Soundtrack wird sehr rockig. Mit am Start Queen-Gitarrist Brian May, der für den Score in die Saiten gegriffen hat. Und jetzt ist auch der Titelsong zum Film draußen und der stammt von The Darkness. Justin Hawkins und seine Jungs sagten dazu, als uns He-Man gefragt hat, ob wir einen Song für sein Biopic beisteuern wollen, haben wir unsere Lendenschürze abgestaubt und sind zusammengekommen und haben Wir haben die Kraft gerufen. Und Brian May war auch da.
9: Geburtstag.
8: Feiert heute Ex-Fleetwood Mac, Frontfrau und Solorockerin Stevie Nicks und zwar ihren unglaublichen 78. Außerdem wird Lenny Kravitz 62 Jahre alt und wir wünschen beiden Happy Birthday.
10: Ja, was war das für ein schickes Pfingstwochenende, ne? Sonne, Sonne, Sonne und heute geht's genauso weiter.
11: Ja, mit Sonne, Sonne, Sonne und bis zu 33 Grad. Wir kriegen wirklich kaum eine Wolke am blauen Himmel und dementsprechend auch keinen Regen. Und es geht morgen genauso weiter. 32 Grad sind drin. Im Laufe des Tages kommen ein paar Wolken dazu, aber es bleibt weiter trocken. Und dann wird es so einen kleinen Ticken kühler am Donnerstag.
10: Auf den Straßen sieht's gut aus. Keine Staus, keine Meldungen. Gute Fahrt.
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8: Carsten Weyers, was findest du schlimmer? Hm? Schlangen oder Spinnen?
10: Boah, Spinnen, ganz klar.
8: Echt?
10: Ja.
8: Ich finde, glaube ich, Schlangen sind
10: echt.
8: Aber Spinnen sind auch, je nachdem, wie groß sie auch sind.
10: Ja, es gibt da ganz unterschiedliche Spinnen, aber es ist nicht mein Fall.
8: Und es gibt auch giftige Spinnen, die einen beißen können. Und das ist The Pretty Reckless Frontfrau Taylor Momsen passiert auf Tour mit AC/DC. Sie sind ja mit den australischen Hardrockern schon seit Jahren unterwegs als Vorband. Taylor wurde sogar schon mal von einer Fledermaus gebissen und jetzt in Mexiko von einer Spinne.
10: Ja, ist ganz unangenehm. Also hat sie die Spinne eigentlich auch gesehen? Weiß man, wie groß die war?
8: Das
10: also,
8: weiß ich nicht.
10: Das hätte mir schon gereicht, wenn ich die überhaupt nur gesehen hätte. Also ich bin da so, ich mag das nicht.
8: Vor allem ist sie ja dann auch ins Krankenhaus einmal und dann nochmal ins Krankenhaus, weil sich dieser Biss nochmal infiziert hat. Also das war nicht ohne, aber sie ist knallhart, hat alle Auftritte durchgezogen und nichts abgesagt.
10: Ja, ich bin mir sicher, das ist keine Kreuzspinne gewesen. Ja. So, The Pretty Reckless haben wir jetzt hier für euch mit When I Was.

0: All Along the Watchtower von dem Gitarrengott himself, Jimi Hendrix, hier bei Radio Bob am Dienstagmorgen mit Saskia und Carsten, einer seiner legendärsten, wenn nicht der legendärste Auftritt, damals 1969 beim Woodstock Festival. Und ich glaube, da hat man nicht so wirklich geplant. Also weder vor der Bühne noch hinter der Bühne. Planung war nicht so.
1: Nee, ich glaube, einiges war doch etwas chaotisch damals, aber die Leute haben jedenfalls ordentlich abgefeiert und es war natürlich ein besonderes Festival. Und wir freuen uns jetzt auch wieder auf die Festivalsaison. Wir sind ja zum Beispiel auch mittendrin in den Festival-Mylights. Ne? Wir schicken euch zu eurem Wunschfestival auf radiobob.de. Und dann ist ja die große Frage, was macht ihr, wenn ihr beim Festival seid? Lasst ihr euch einfach treiben oder plant ihr wirklich durch? Gerade bei großen Festivals, viele große Headliner, geht es dann wirklich geplant von A nach B. Wie sieht es bei euch aus? Jan, du bist Fan vom Reload neuerdings. Und wie sieht denn das bei dir aus? Was planst du da oder auch nicht?
2: Das ist vom Aufbau her, ist das halt mega geil, weil man halt nur eine riesen Bühne hat. Mittlerweile hat man, glaube ich, sogar eine kleinere Bühne, aber man kann den ganzen Tag einfach an der Mainstage stehen und sich beschallen lassen. Man muss im Endeffekt nur gucken, wie die Tagesplanung ist und das war's auch. Zelten, aufstehen, fertig machen und dann irgendwie um 11, 12 Uhr zur Mainstage gehen und sich den ganzen Tag beschallen lassen sozusagen. Bis nachts und dann wieder ins Zelt.
0: Ja, treiben lassen, weil man nicht planen muss. Das ist natürlich dann einfacher. Aber wie sieht's bei euch aus jetzt, wo die Festivalsaison vor der Tür steht, beziehungsweise losgeht? Wie plant ihr eure Festivalbesuche oder eben auch nicht? Verratet es uns über die MyBob-App gerne.

0: Das war der einzig wahre Boss, Bruce Springsteen, Dancing in the Dark, hier bei Radio Bob, der Mann, der ja politisch stabil ist und das schon seit Ewigkeiten. Und ganz klar Kante zeigt, macht er jetzt ja auch wieder auf seiner Tour, auf der Land of Hope and Dreams Tour in Amerika. Und klar, Anfeindungen gab es schon immer gegen ihn, aber in letzter Zeit ist es heftig viel und andere Auswüchse, muss man ganz klar sagen.
1: Das hat sein Gitarrist Steven Van Zandt in einem Interview jetzt ausgeplaudert, als er gefragt wurde, wie es denn ist mit Brucey auf Tour. Und da hat er halt gesagt, naja, es ist schon anders, weil die Security so hoch ist. Also sie haben wirklich nochmal zugelegt wegen vermehrter Morddrohungen gegen Bruce Springsteen, weil es halt eine politische Tour ist. Er sagt ja ganz deutlich, woran er glaubt, und er positioniert sich sehr, sehr stark gegen den amtierenden US-Präsidenten Donald Trump und dessen Regierung. Und Steven sagt, naja, das ist ja jetzt nichts, was gelogen wäre, was falsch wäre oder besonders kontrovers wäre, aber es ist halt politisch und deswegen ist es gefährlicher und das FBI macht sich Sorgen und deswegen haben sie halt deutlich mehr Security auf dieser Tour.
0: Tja, ist die Wahrheit, nicht? Ist im Moment nicht mehr so schön, wenn man das in Amerika sagt teilweise. Also von daher, wir hoffen, dass er weiterhin stabil bleibt. Zwei Konzerte spielt er noch in Amerika und wir hoffen, dass er natürlich weiterhin ganz klar seine Meinung vertritt. Der Boss, Bruce Springsteen. Wir gehen jetzt nach Dänemark, denn wir wollen für euch. Elvis Metal vom Feinsten, hier ist Fallen in Bobs Morgen bei Saskia und Carsten. Hi.

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1: Ich bin Sönke Röhling, guten Morgen. Gesundheitsministerin Wagen will offenbar den Beitragssatz für Kinderlose in der Pflegeversicherung erhöhen. Der Zuschlag soll um 0,1 auf 0,7 Prozentpunkte steigen, schreibt das RND. Hintergrund ist ein drohendes Milliardenminus in der Pflegeversicherung. Tropfende Decken, kaputte Schreibtische. Der Zustand jeder dritten Dienststelle der Bundespolizei ist schlecht, warnt die Gewerkschaft der Polizei. Das belastet auch den Arbeitsalltag, so GdP-Chef Roskopf in der Rheinischen Post. Er fordert deshalb mehr Geld für schnellere Renovierungen. Mitten in den Verhandlungen über ein Kriegsende haben die USA wieder Ziele im Iran angegriffen. Das zuständige US-Kommando spricht von Selbstverteidigungsmaßnahmen. Zum Schutz der eigenen Soldaten seien iranische Raketenabschussrampen und Schiffe, die Minen legen wollten, attackiert worden. Russland hat Ausländer und Diplomaten aufgefordert, Kiew so bald wie möglich zu verlassen. Hintergrund sind geplante neue Angriffe. Erst am Wochenende hatte Russland die Ukraine mit massiven Luftangriffen überzogen. Dabei kam auch eine neue Hyperschallrakete zum Einsatz. Ein Panzergeschoss hat am Nachmittag am Rheinufer in Wiesbaden-Biebrich für Aufregung gesorgt. Spaziergänger hatten das 30 cm lange Teil entdeckt und die Polizei gerufen. Der Bereich musste abgesperrt werden. Kampfmittelexperten rückten an und stellten fest, kein Sprengstoff, keine Gefahr. Der VfL Wolfsburg ist zum ersten Mal in seiner Geschichte aus der Fußball-Bundesliga abgestiegen. Nach einer völlig verkorksten Saison verloren die Wolfsburger das Relegationsrückspiel gegen Paderborn mit 1:2 nach Verlängerung. Die Paderborner steigen damit zum dritten Mal in die Bundesliga auf.
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2: Carsten, keine Woche mehr.
3: Das ist der Hammer. Das ist wirklich der Hammer. Ich realisiere
2: sechs
3: das jetzt
2: Tage.
3: Immer härter. Ja.
2: Bis Linkin Park am 1. Juni spielen sie ja in Hamburg. Du bist dabei. Es wird dein allererstes Linkin Park-Konzert mit deinem Sohnemann.
3: Ja, es wird großartig.
2: Und ihr müsst nur noch 6-mal schlafen.
3: Ach, das ist so herrlich. Und die Wartezeit, die verkürzen wir uns jetzt natürlich mit Linkin Park. Hier sind sie mit Somewhere I Belong. Euch einen ganz schönen Dienstag.

0: Hate Myself for Loving You. Mit John Jett geht's durch diesen Dienstag hier bei Radio Bob mit Saskia, mit Carsten und jetzt sind wir gespannt, welche Tickets wir wieder raushauen dürfen hier.
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3: Ja, naja, klar, Wacken ist doch ein Highlight oder so. Da würde ich natürlich gerne immer wieder hinfahren. Ne? Aber die letzten Jahre war es mir gesundheitlich halt nicht möglich. Oh. Und das war sehr schade, weil wir sind da wirklich immer eine große Familie. Wir sind da dieses Jahr, glaube ich, 7 oder 8 Leute und alle über 60 und die fahren ja auch jedes Jahr dahin. Und da sind ja auch so super Bands dabei, hier Def Leppard und Running Wild, Sexton, sind ja alles so Bands, mit denen ich groß geworden bin und deswegen habe ich mich da endlich beworben und wäre natürlich schön, ja.
0: Und ich meine, es klingt ja auch so, als wäre das eine schöne Tradition bei euch, dass ihr da gemeinsam abfeiert beim Wacken Open Air und deshalb schicken wir dich hin.
3: Hey, super, danke schön. Hey, cool. Das ist ja geil. Schön, da freue ich mich aber. Das ist ja herrlich. Ja, ne, ich war ja auch schon seit, das erste Mal war ich 98 da. Das ist ja auch schon ein paar Jahre her, ne? Und,
2: ja.
3: Und deswegen freue ich mich auch dabei sein zu dürfen.
2: Astrein, ja.
3: Super. Danke, das ist fein, da freue ich mich. Da habt ihr mir eine riesengroße Freude gemacht. Danke.
0: Ja, das Wacken Open Air ist immer etwas ganz Besonderes. Dritte Wahl sind mit am Start in diesem Jahr. Deshalb freuen wir uns jetzt schon mal vor mit der Himmel über uns. Und wir schicken euch natürlich auch weiterhin zu eurem Wunschfestival. Einfach eins aussuchen auf radiobob.de und dann Tickets abstauben in Bobs Festival My Light.
1: Diese

0: perfekte Autofahrsong. Golden Earring, Radar Love zum Reinfahren in die kurze Arbeitswoche hier bei Radio Bob.
1: Muss man aber aufpassen, dass man nicht zu schnell fährt, ne?
0: Ja, und Carsten, meinst du, das ist eher ein Langsamfahrsong?
1: Ja, nee, finde ich nicht, weil der dieses Treibende hat. Ich glaube, es
0: ist eher so ein Song.
1: Neigt eher zum Schnellfahren, aber ist auch egal.
0: Nein, kurbel dein Fenster runter und lass den Ellbogen raushängen. Oder?
1: Ja.
0: Okay, Carsten fährt schnell zu Golden Earring. Ich fahre langsam. Egal wie ihr fahrt, kommt gut an. Und ja, wir freuen uns drauf, dass es nicht mehr lange dauert, bis endlich das neue Rolling Stones Album bei uns ankommt.
1: Foreign Tongues, so wird die Scheibe ja heißen. Und es gibt ja auch schon Vorgeschmack, ne? Die aktuelle Single. Und die haben sie wirklich gut ausgewählt, finde ich. Und Mick Jagger hat uns mal verraten, wie und

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3: Mit mir, Saskia Schenk.
2: Aha.
3: Jack und Sharon Osbourne haben jetzt verraten, was sie für die Marke ihres verstorbenen Papas und Ehemanns Ozzy für die Zukunft planen. Der Fürst der Finsternis soll nämlich zumindest digital ewig weiterleben. Ein zentraler Baustein dafür, künstliche Intelligenz. Ozzy soll zum Beispiel weiter in Werbeclips auftauchen können oder auch auf eine KI-unterstützte interaktive Avatar-Tour gehen. Heißt, ein Hologramm von Ozzy reist um die Welt und Fans können sich dann angeblich so richtig mit ihm unterhalten. Na dann.
2: Neue Single.
3: Die haben Greta Van Fleet jetzt endlich offiziell angekündigt. Play Your Games heißt der erste neue Song der Hardrocker seit 3 Jahren und erscheint diesen Freitag, also am 29.05.
4: Es ist Sommer. Ich meine, klar, das merkt man, wenn man rausguckt und auch wenn man mal den großen Zeh nach draußen hält. Aber es gibt einen Beweis, dann ist es offiziell soweit, wenn du offene Schuhe trägst.
3: Ja, das ist der offizielle Gradmesser weltweit für Sommer. Und ich trage offene Schuhe, ihr vielleicht ja auch für heute, denn es sind bis zu 33 Grad drin, ne, bei uns in Hessen. Und dazu strahlend blauer Himmel mit ein paar harmlosen Wolken, wenn überhaupt mal zwischendrin. Morgen dann um die 32 Grad mit ein paar mehr Wolken. Am Donnerstag einen kleinen Ticken kühler und das bedeutet bis zu 28 Grad, bevor es ab Freitag schon wieder wärmer wird.
4: Kurz der Blick auf die Straßen, da ist mittlerweile ein bisschen was los. Hier ist alles ab 3 Kilometern. Die A60 haben wir Mainz-Rüsselsheim zwischen Mainz-Laubenheim und Bischofsheim. 3 Kilometer Stau an der Baustelle. Die A643 Mainz-Wiesbaden zwischen Dreieck-Mainz und Schiersteiner Kreuz stockt es auf 6 Kilometern. Und die A661 Egelsbach-Oberursel. Hier haben wir zwischen Frankfurt-Ost und Frankfurt-Eckenheim 3 Kilometer Stau. Hier gab es einen Unfall. Wenn ihr unterwegs seid, kommt gut an.
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4: Ach, ist das nicht herrlich, heute wieder eine kurze Woche, denn also heute ist ja Dienstag, aber eigentlich ja Montag. Na, du weißt, was ich
3: meine.
4: Total
3: verwirrend. Ich weiß, ich habe schon 5-mal gedacht, heute ist Montag, aber es ist schon Dienstag. Im Grunde ist morgen Wochenende und wir freuen uns vor mit Angels and Airwaves. The Adventure, die tragen uns durch diese 4 kurzen Arbeitstage durch.
4: Ja, wir wünschen euch einen schönen Dienstag. Also heute ist Dienstag.

0: Carry On Wayward Son, ein Klassiker von Kansas hier bei Radio Bob am Dienstag mit Saskia, mit Carsten. Und dieses Wetterchen, das macht doch nochmal mehr Bock, oder? Auf die anstehende Festivalsaison. Schön draußen fette Party feiern. Und das machen wir mit euch auch.
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2: Zum dritten Mal werden wir mit euch einen ganzen Tag lang feiern und haben ein großartiges Line-Up zusammengeklöppelt, unter anderem mit am Start Phil Campbells Bastard Sons, die nach dem Tod von ihrem Papa weitermachen und das Erbe von ihm feiern wollen, auch mit jeder Menge Motorhead-Songs in einem speziellen Tribute-Auftritt. Außerdem werden Airborne mit euch nicht nur die Bühne abreißen, sondern auch ein Bierchen trinken wollen. Nestor kommen aus Schweden und wir haben auch noch jede Menge Frauenpower, zum Beispiel mit Beyond the Black.
0: Ja, und wenn wir schon von ordentlich Frauenpower sprechen, dann legen wir noch nach. Freut euch auf The Gems. This is my ascension. Yeah. Ah. Klingt richtig geil.
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0: 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Und hier sind jetzt Judas Priest für euch in lauter Vorfreude bei Radio Bob.

0: The Spirit of Radio, das war ein Rush hier bei Radio Bob am Dienstag mit Saskia, mit Carsten und wir gratulieren ganz recht herzlich einem wirklich coolen Typen, Billy Idol, denn er ist jetzt gerade ausgezeichnet worden mit einem besonderen Preis.
1: Bei den American Music Awards, heute Nacht, also gerade eben, hat er den Lifetime Achievement Award bekommen für sein Lebenswerk und hat in einer flammenden Dankesrede nochmal gesagt, wie er zur Musik gekommen ist in den 70ern, ne? Punkrock, er hat es aus der Leidenschaft für die Musik herausgemacht und hat für die nächste Musiker- und Musikerinnen-Generation gesagt, tut es auch. Wenn ihr dieses Gefühl habt von, ihr wollt, sucht euch ein Instrument aus, findet heraus, wer ihr seid und dann gebt alles, denn lang lebe der Rock'n'Roll.
0: Ja, das ist ganz, ganz wichtig. Also bei mir würde das keinen Sinn machen. Also selbst wenn ich mir überlegen würde, ich will, also zum Beispiel Gitarre spielen, weiß nicht. Aber ja.
1: Aber dann wäre Punk auch deine Richtung, weil da muss man das Instrument ja nicht können.
0: Ja, weißt du? Ja, stimmt. Ja, Billy Idol, absolut cooler Typ. Und hier kommt er mit einer coolen Nummer. Hier ist L.A. Woman. Euch einen schönen Dienstag mit Radio Bob.

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1: Ich bin Sönke Röhling, guten Morgen. Wer keine Kinder hat, soll für die Pflegeversicherung bald tiefer in die Tasche greifen. Das plant Gesundheitsministerin Waken, schreibt das RND. Der Extrabeitrag soll leicht steigen, auf insgesamt 4,3% vom Gehalt. Grund ist ein Milliardenloch in der Pflegekasse. Vor ihrem China-Besuch fordern deutsche Firmen von Wirtschaftsministerin Reiche, dass sie sich für fairen Handel einsetzt. Hintergrund sind die hohen Subventionen, die China der heimischen Wirtschaft gewährt. Weiteres Thema bei dem Besuch dürften die Exportbeschränkungen bei wichtigen Metallen wie seltenen Erden sein. Tropfende Decken, kaputte Schreibtische. Der Zustand jeder dritten Dienststelle der Bundespolizei ist schlecht, warnt die Gewerkschaft der Polizei. Das belastet auch den Arbeitsalltag, so GdP-Chef Roßkopf in der Rheinischen Post. Er fordert deshalb mehr Geld für schnellere Renovierungen. Die USA haben nach eigenen Angaben erneut Ziele im Iran angegriffen, darunter Raketenabschussrampen und Schiffe, die Minen legen wollten. Laut zuständigem US-Kommando sollten die eigenen Soldaten vor Bedrohungen geschützt werden. Im Irankrieg gilt gerade eigentlich eine Waffenruhe. Ob genügend Ärzte, Schulen oder schnelles Internet? In einem bundesweiten Vergleich des Instituts der deutschen Wirtschaft zur Daseinsvorsorge haben es mehrere hessische Städte in die Top 10 geschafft. Darunter Offenbach, Frankfurt und Eschborn. Sie alle sind laut Studie sehr gut mit öffentlichen Dienstleistungen versorgt. Der VfL Wolfsburg ist zum ersten Mal in seiner Geschichte aus der Fußball-Bundesliga abgestiegen. Nach einer völlig verkorksten Saison verloren die Wolfsburger das Relegationsrückspiel gegen Paderborn mit 1:2 nach Verlängerung. Die Paderborner steigen damit zum dritten Mal in die Bundesliga auf.
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2: So, heute ist Sonnencreme ganz besonders wichtig. Vielleicht ein Sonnenschutz auf dem Kopf, also irgendwie Hut, Mütze. Ganz, ganz, ganz viel trinken und zeitig von der Arbeit verschütten wieder.
3: Ja, denn auf einmal ist Sommer. Ich find's ja geil. Ich hätte nichts dagegen, wenn es so bleiben würde bis September. Für manche ist es schon wieder zu heiß. Ich stehe drauf. Ich werde gern gebraten wie so ein kleines Hühnchen.
2: Ja, wir werden sehen, wie lange das jetzt anhält. Erstmal freuen wir uns heute über diesen ganz hervorragenden Dienstag. Und musikalisch unterstreichen wir die gute Laune jetzt mit Lance Down. Hier ist Rescue.

0: Oh yeah, 2 Minutes to Midnight. Das waren Iron Maiden hier bei Radio Bob am Dienstag mit Saskia, mit Carsten, und die sind ja auch dabei bei Rock am Ring. Wir freuen uns alle tierisch auf die Festivalsaison, und bei Rock am Ring, das ist ja wirklich ein tierisches Line-Up in diesem Jahr, und das heißt vielleicht ja auch eine entsprechende Planung, wen man alles sehen will. Das heißt, schön die gute alte Excel-Tabelle an den Start und dann gucken, okay, wer spielt wann, wo und wie kommen wir am besten von Bühne 1 zu Bühne 2. So kann man ein Festival planen, man kann sich aber halt auch einfach nur treiben lassen. Das ist unser Thema heute hier bei uns.
1: Guten Morgen, hier ist Jutta aus Eickenrode. Also ich habe tatsächlich für ein Festival immer das Line-Up ausgedruckt oder auf dem Handy. Und zwar mache ich mir da im Ampelsystem meine Farben hinter. Grün muss ich unbedingt sehen. Gelb ist nicht ganz so wichtig, ist nicht schlimm, wenn ich es verpasse. Rot brauche ich nicht. Und in der roten Zeit geht man halt was essen oder chillt irgendwo oder kann dann einfach nur mal ein bisschen entspannen bei Rot. Okay, ich wünsche euch weiterhin einen schönen Tag. Macht weiter so mit der Mucke.
2: Das klingt nach einem richtig guten System, aber mein Problem wäre wahrscheinlich, dass ich überall nur grün hätte, vor allem wenn man mehrere Bühnen hat, und dann könnte ich mich niemals ausruhen. Und dann hast du vielleicht auch noch das Problem, dass du zweimal grün nebeneinander hast, weil zeitgleich geile Bands spielen.
0: Wie im Straßenverkehr, wenn alle Ampeln grün sind, funktioniert es nicht, das ist so.
2: Wie sieht's bei euch aus? Wie plant ihr eure Festivals? Lasst ihr euch komplett treiben oder habt ihr so wie Jutta auch ein System? Verratet es uns über die MyBob-App gerne per Sprache.

0: She mit Green Day geht's in diesem Dienstag. Ihr hört Radio Bob mit Saskia, mit Carsten. Und ja, jetzt endlich passiert ja richtig was bei U2. Nicht lange mussten wir warten, Saskia, du warst auch schon sehr ärgerlich, weil es da einfach nicht voranging. Aber komm, jetzt passiert doch was. Video jetzt gedreht hier für einen neuen Song und Album kommt doch.
1: Ja, also aber noch nichts Konkretes, ne? Es ist, nochmal, wenn ich es nicht in meinen eigenen Händen habe und mit meinen eigenen Augen gesehen habe, bin ich weiterhin skeptisch. Aber ja, es scheint so, als würde der erste neue Song demnächst veröffentlicht werden, weil sie in Mexico City das Video gedreht haben. Und dann hätte ich gern noch eine Ankündigung für ein Album.
0: Ja, ganz konkret. Ja, es passiert bestimmt bald. Saskia, es passiert bestimmt bald. Mhm. Und dann können wir uns auf solche Klänge wieder freuen hier. Hoffentlich. U2. Jetzt mit einer ordentlichen Portion Gänsehaut. With or without you bei Radio Bob.

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9: Mit mir, Saskia Schenk.
10: Kinofilm.
9: Anfang Juni startet die Neuverfilmung von Masters of the Universe in den Kinos und der Soundtrack wird sehr rockig. Mit am Start Queen-Gitarrist Brian May, der für den Score in die Saiten gegriffen hat und jetzt ist auch der Titelsong zum Film draußen und der stammt von The Darkness. Justin Hawkins und seine Jungs sagten dazu, als uns He-Man gefragt hat, ob wir einen Song für sein Biopic beisteuern wollen, haben wir unsere Lendenschürze abgestaubt und sind zusammengekommen und haben Wir haben die Kraft gerufen. Und Brian May war auch da.
10: Geburtstag.
9: Feiert heute Ex-Fleetwood Mac, Frontfrau und Solorockerin Stevie Nicks und zwar ihren unglaublichen 78. Außerdem wird Lenny Kravitz 62 Jahre alt und wir wünschen beiden Happy Birthday.
11: Ja, was war das für ein schickes Pfingstwochenende, ne? Sonne, Sonne, Sonne und heute geht's genauso weiter.
9: Ja, mit Sonne, Sonne, Sonne und bis zu 33 Grad. Wir kriegen wirklich kaum eine Wolke am blauen Himmel und dementsprechend auch keinen Regen. Und es geht morgen genauso weiter. 32 Grad sind drin. Im Laufe des Tages kommen ein paar Wolken dazu, aber es bleibt weiter trocken. Und dann wird es so einen kleinen Ticken kühler am Donnerstag.
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11: Wir werfen kurz den Blick auf die Straßen. Hier sind alle Meldungen knapp 3 Kilometern. Die A60 haben wir Mainz-Rüsselsheim zwischen Mainz-Laubenheim und Bischofsheim nochmal 3 Kilometer Stau. Gleiche Lage auf der A66 Wiesbaden-Frankfurt hier zwischen Frankfurt-Ludwig-Landmann-Straße und Mequillallee. Die A643 Mainz-Wiesbaden, hier haben wir zwischen Dreieck-Mainz und Schiersteiner Kreuz 3 Kilometer stockenden Verkehr und dann noch die A661 Engelsbach-Oberursel. Hier haben wir zwischen Frankfurt-Ost und Frankfurt-Eckenheim 6 Kilometer Stau nach dem Unfall. Gute Fahrt euch.
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9: So, wie in der Kneipe, Carsten, machen wir jetzt eine letzte Runde Kaffee.
11: Ja.
9: Meinst du? Oder brauchst du Witzung noch? Oder bist du schon, also ich könnte jetzt schon sagen, letzte Runde.
11: Okay, na ich guck mal, auf jeden Fall noch eine Runde und dann gucken wir mal, ob es wirklich die letzte ist. Entscheiden wir uns dann.
9: Bei den Donuts ist es auf jeden Fall jetzt die letzte Runde.

0: Guns N' Roses besingen das Paradies. Das war Paradise City hier bei Radio Bob am Dienstag mit Saskia, mit Carsten. Und für viele von euch ist garantiert auch ein Broilers-Konzert ein echtes Paradies. Mit uns könnt ihr dabei sein.
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2: Wir schicken euch in dieser Woche zu Sammy Amara und Co. Und Oliver Mundt ist riesiger Fan. Du hast sie schon ein paar Mal gesehen, die Broilers, oder?
3: Ja, korrekt. 4-5 Mal, glaube ich, jetzt schon. Habe ich jetzt mal nachgezählt.
0: Okay, und was macht für dich so ein Broilers-Konzert aus?
3: Ja, allgemein die komplette Stimmung, das Ganze, also drumherum auch mit den Fans zusammen und so weiter. Also die haben da schon, ja, eine richtige Familie gegründet, geschaffen. Also es ist echt schön, ja.
2: Und dann hoffen wir, dass du es schaffst, jetzt nochmal nachzulegen live. 3 richtige Antworten brauchen wir auf unsere Rockmusikfragen. Dann geht's wieder zur La Familia von den Broilers.
3: Okay, ich gebe mir Mühe.
2: Wir legen los, Oliver. Und du verrätst uns bitte als allererstes, welcher Song beginnt mit den Worten I got my first real six string?
3: Summer of 69 von Bryan Adams.
2: Richtig. Von welchen Hardrock-Urgesteinen stammt der Hit Smoke on the Water?
3: Kiss. Nee,
2: nein, die Purple. Weiter. Aus welchem Land kam David Bowie?
3: England.
2: Richtig. Bei welchem Instrument wird Mark Knopfler nachgesagt, dass er es perfekt beherrscht?
3: Gitarre.
2: Jawohl!
3: Yes!
2: Herzlichen Glückwunsch ab zu den Broilers.
3: Vielen, vielen Dank.
0: Du hast sie dir klar gemacht, die Einladungskarten zur wirklich anständigen Familienfeier.
3: Jawohl, vielen Dank.
0: Ja, wenn ihr auch dabei sein wollt bei der nächsten großen Familienparty der Broilers, dann klickt radiobob.de und werdet morgen King of Bob.

0: Under Your Scars von Godsmack am Dienstagmorgen. Hier ist Radio Bob mit Saskia und Carsten. Das war ja ein Fußball-Wochenende, das hinter uns liegt. So ein bisschen der Abschluss für die deutsche Fußballsaison, oder? Weil Bundesliga ist jetzt durch und DFB-Pokalfinale war.
1: Genau, die Bayern haben gewonnen, erwartungsgemäß. Und hast du wahrscheinlich ja nicht gesehen. Und dann ja gestern Abend Relegationsrückspiel und der VfL Wolfsburg muss tatsächlich runter. Paderborn steigt auf.
0: Ja, Wolfsburg zum ersten Mal in der Vereinsgeschichte in der zweiten Liga?
1: Nee, das nicht. Aber jetzt seit, ich weiß nicht genau, aber sie waren jetzt auf jeden Fall lange in der ersten Liga. Sie sind aus der zweiten Liga auch hochgekommen. Also von daher sind ja kein Gründungsmitglied.
0: Kennen sie sich da ja aus, meinst du? Ja, ja, dann ist doch gut.
1: Ist auch schon ein bisschen her. Und jetzt haben wir noch das Champions League Finale am Samstag. Und dann sagst du ja, freuen wir uns auf die WM, du auch, oder?
0: Also die WM interessiert mich noch weniger als die Bundesliga. Aber hey, für alle, die Spaß dran haben.
1: Oder? Ich erzähle dir dann, was passiert, wenn es denn soweit ist. Jetzt haben wir American Girl für euch von Tom Petty natürlich mit seinen Heartbreakers. Und damit wünschen wir euch noch einen ganz schönen Dienstag mit Radio Bob.

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3: Ich bin Sönke Röhling, guten Morgen. Um die Pflegeversicherung aus den Miesen zu holen, sollen Kinderlose tiefer in die Tasche greifen. Wie das RND schreibt, plant Gesundheitsministerin Wagen, den Extrabeitrag leicht zu erhöhen, um 0,1 Prozentpunkte auf dann 4,3 Prozent vom Brutto. Für alle mit Kindern soll sich nichts ändern. Viele Bundespolizisten schieben ihren Dienst offenbar in Bruchbuden. Jede dritte Dienststelle sei marode, heißt es von der Gewerkschaft der Polizei. GdP-Chef Roskopf sagte der Rheinischen Post, wer von Einsatzkräften rund um die Uhr Höchstleistung erwartet, muss ihnen auch vernünftige Bedingungen bieten. In Frankreich und Großbritannien sind neue Hitzerekorde für den Mai erreicht worden. Bei London wurden gestern 33,5 Grad gemessen. Und in ganz Frankreich war der Montag der heißeste Tag in einem Mai seit Beginn der Aufzeichnungen. Heute soll es noch heißer werden. Tränen beim VfL Wolfsburg, Jubel beim SC Paderborn. Der Zweitligist hat das Relegationsrückspiel mit 2:1 nach Verlängerung für sich entschieden und steigt damit zum dritten Mal in die Fußball-Bundesliga auf. Für Wolfsburg geht's dagegen nach 29 Jahren runter in Liga 2.
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3: Vor ihrem China-Besuch fordern deutsche Firmen von Wirtschaftsministerin Reiche, dass sie sich für fairen Handel einsetzt. Hintergrund sind die hohen Subventionen, die China der heimischen Wirtschaft gewährt. Weiteres Thema bei dem Besuch dürften die Exportbeschränkungen bei wichtigen Metallen wie seltenen Erden sein.
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4: 50 Konzerte in 50 Tagen und das in 50 verschiedenen US-Staaten. Ja, George Thorogood, der hat im Oktober 1981 den wohl extremsten Roadtrip der Rockgeschichte hingelegt. Im umgebauten Auto ging es von Bundesstaat zu Bundesstaat quer durch die Provinz. Und trotz dieses Mammutprogramms hat er noch nebenbei Zeit gefunden, seinen größten Hit zu schreiben. Und den gibt's jetzt. Hier ist George Thorogood und Bad to the Bone.

No Doubt bei Radio Bob, Just a Girl. Andrea Schmidt hier. Weiter geht's mit den Beatsticks. Ja, die sind eine der größten Konstanten im deutschen Gitarrenrock. Seit fast 3 Jahrzehnten stehen die Berliner für pure Energie. Und nach ihrem letzten Studioalbum Please aus dem Jahr 2024 legen sie jetzt nochmal nach. In wenigen Tagen, am 1. Juni, erscheint ihre brandneue EP Livezelle. Und ja, das ist schon so ein echtes Fest für Sammler. Denn es ist keine reine Digitalnummer, sondern ein Release ganz klassisch auf Vinyl und Kassette. Das Besondere daran, auf der A-Seite gibt es 6 Live-Tracks, die Band bei ihrer Clubtour im alternativen Jugendzentrum Kulturschock Celle in Reutlingen aufgenommen hat. Und auf der B-Seite warten 2 exklusive Versionen ihrer Single Love Like That, inklusive einer intimen Piano-Variante aus Hamburg. Also für Fans genau das Richtige, die ungeschönte, verschwitzte Live-Energie der Beatsticks, konserviert für den Plattenspieler. Und genau diese Live-Wucht gibt es diesen Sommer natürlich auch wieder Open Air. Die Beatsticks sind auf großer Festivaltour und supporten auch noch die Toten Hosen in den ganz großen Stadien. Hier sind die Beatsticks, Milk and Honey bei Radio Bob.

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7: Weiter Sommerwetter. Heute wieder viel Sonne, 27 bis 33 Grad. Und so geht es dann auch morgen weiter. Wieder sehr viel Sonne und das war bis zu 31 Grad.
8: Auf der A66 Frankfurt Richtung Wiesbaden staut es sich zwischen Wallau und Wiesbaden-Nordenstadt auf 3 Kilometern. Dort hat es einen Unfall gegeben.
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7: April Art haben auch schon einen gewissen Kultstatus erreicht. Zum Beispiel im Wacken Open Air, da geht mal die Crowd laut der Band so heftig ab, dass sogar zusätzliche Securities organisiert werden müssen. Und das Beste, es tauchen da auf einmal Fans mit roten Perücken auf, passend zum roten Look der Band. Ein großer Moment. Hier sind April Art mit neuem Rock, hier ist Panic Stations. Blurred Line.

The Killers, Radio Bob, Read My Mind, Andrea Schmidt hier. Im Juni wird Sir Paul McCartney 84 Jahre alt, aber er macht immer weiter und das finde ich klasse. Am Freitag erscheint ein neues Studioalbum des Ex-Beatle. Es ist sein 21. und heißt The Boys of Dungeon Lane. Dungeon Lane, das ist eine Straße in Liverpool. Es geht also zurück zu seinen Kindheitserinnerungen. Das Ganze ist auch so ein kleines Familienprojekt, denn das Cover ist von seinem Neffen Josh entworfen worden. Und das Design erinnert an die ikonischen Straßenschilder Liverpools inklusive der passenden Postleitzahl. Und Paul hat sich einen der gefragtesten Produzenten an seine Seite geholt, Andrew Watt. Und wie wir es gewohnt sind, hat er den Großteil der Instrumente wieder selbst eingespielt. The Boys of Dungeon Lane mit 14 neuen Songs erscheint dann in 3 Tagen. Hier ist Paul McCartney mit den Wings und einem seiner größten Hits nach der Beatles-Zeit. Hier ist Jet bei Radio Bob. Jet!

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1: Ich bin Sönke Röhling, guten Tag. Wer keine Kinder hat, soll für die Pflegeversicherung bald tiefer in die Tasche greifen. Das plant Gesundheitsministerin Waken, schreibt das RND. Der Extrabeitrag soll leicht steigen, auf insgesamt 4,3% vom Gehalt. Grund ist ein Milliardenloch in der Pflegekasse. Vor ihrem China-Besuch fordern deutsche Firmen von Wirtschaftsministerin Reiche, dass sie sich für fairen Handel einsetzt. Hintergrund sind die hohen Subventionen, die China der heimischen Wirtschaft gewährt. Weiteres Thema bei dem Besuch dürften die Exportbeschränkungen bei wichtigen Metallen wie seltenen Erden sein. Die meisten Deutschen glauben nicht an ein Comeback der FDP unter Parteiurgestein Kubicki. Nur 25% gehen einer NTV-Umfrage zufolge davon aus, dass die Partei es zurück in den Bundestag schafft. Am kommenden Samstag soll Kubicki zum neuen Parteichef gewählt werden. Knapp die Hälfte aller Flüge an deutschen Airports sind im letzten Jahr Kurzstrecken bis 1000 Kilometer gewesen. Insgesamt sind rund 1,5 Millionen Maschinen gestartet oder gelandet, so das Statistische Bundesamt. Wegen Kerosinmangels durch den Irankrieg könnten viele Kurzstreckenflüge allerdings bald gestrichen werden. Bei Motorradunfällen am Pfingstwochenende sind in Hessen 2 Menschen ums Leben gekommen. In Herborn im Kreis Lahn-Dill starb ein 52-jähriger Biker, nachdem ein Autofahrer ihn bei einem Wendemanöver übersehen und erfasst hatte. Bei Bischofsheim stürzte ein 71-Jähriger in einer Kurve und krachte in die Schutzplanke. Auch er starb noch am Unfallort. Bei der Eishockey-WM fiebert das deutsche Team heute mit Ungarn. Nur wenn der Außenseiter gegen Lettland in der regulären Spielzeit gewinnt, kommt Deutschland noch ins Viertelfinale. Sonst ist das Turnier in der Schweiz für die DEB-Auswahl beendet.
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2: Heat aus Schweden haben einen sehr prominenten Unterstützer, und zwar Joey Tempest, Frontmann von Europe. Er lobt Heat schon früh als die legitimen Nachfolger des großen skandinavischen Arena-Rock. Und gerade in Schweden gelten sie inzwischen als moderne Melodic-Rock-Institution. Hier sind Heat mit ganz neuem Rock, hier ist Set Me on Fire.

0: Volbeat bei Radio Bob, Gita Gangsters und Cadillac Blood. Ja, viele Bands haben ja vor jeder Show bestimmte Rituale. Slipknot brüllen und trommeln minutenlang, um sich zu pushen. Die Foo Fighters haben ihren Bandkreis und schreien sich auch noch gegenseitig an. Und wie ist es bei Volbeat? Haben die auch irgendwelche Bandrituale?
1: No, not really. I mean, we kind of do the same thing every night. I mean, 1 hour before, we kind of, all of us change into our stage clothes. Then we start, you know, warming up, so the fingers are not totally cold. And then we go on stage. I mean, we fist bump, but we don't have like a song or like a ritual.
0: Bassist Kaspar Larsen meint, eine Stunde vor Showbeginn, da ziehen sich ihr Bühnenoutfit an, dann wärmen sie sich auf, dann geben sich die Faust, ja, und dann geht's ab auf die Bühne. Irgendeinen bestimmten Song oder Ritual, das haben sie dann doch nicht. Brauchen sie auch nicht, sie rocken auch so die Bude. Am Freitag das erste Mal in diesem Jahr in Salzburg und eine Woche später dann bei Rock am Ring. Präsentiert von Radio Bob. Andrea Schmidt hier. Mehr Rock bei der Arbeit, jetzt Goo Goo Dolls und Iris.

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4: Das wird eine sehr sommerliche Restwoche werden. Heute nur ganz selten mal Wolken, also Sonne und das bei 27 bis 33 Grad. Und das gleiche Wetter bekommen wir morgen bei dann bis zu 31 Grad.
5: Es gibt gerade keine Staus, ihr kommt entspannt durch.
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4: Glückwunsch Nachricht Joe Lukee, Frontmann von Airborne. Er ist gestern 41 Jahre alt geworden. Dass aus ihm mal einer der krassesten Frontmänner überhaupt wird, ist eigentlich früh klar, denn zusammen mit seinem Bruder Ryan an den Drums terrorisiert er schon als Teenie die Nachbarschaft. Die Jungs haben eine Mission, den schnörkellosen, dreckigen Geist von AC/DC und Bros Tattoo aufzusaugen und einen Verstärker zu jagen. Und das machen sie dann auch bei unserem Bobfest am 25. Juli. Dafür gibt's ja noch Tickets auf radiobob.de. Wir sind Airborne, Alive After Death.

0: Skid Row bei Radio Bob, Youth Gone Wild. Andrea Schmidt hier. 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Open Air bei den besten Rock-Acts abfeiern, auf dem Campingground Party machen? Okay, wir haben noch Tickets dafür.
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0: 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Und dann heißt es noch Daumen drücken. Jochen Ohler, du hast das auch gemacht. Denn du bist ein großer Festival-Fan und reist dazu nicht nur in Deutschland rum.
2: In 2 Wochen fahre ich nach Tschechien aufs Metalfest und dann bin ich bei euch auf dem Bobfest im Juli in Mönchengladbach. Und naja, so 2, 3 Festivals im Jahr, die müssen schon sein.
0: Wollte ich gerade sagen. Und du reist auch außerhalb von Deutschland herum?
2: Ja. Letztes Jahr war ich in Belgien, da kommt man schon rum.
0: Ja, und du möchtest noch zu einem anderen Festival, das auch nicht in Deutschland stattfindet. Wo möchtest du gerne dabei sein?
2: In Aarburg in der Schweiz auf dem Riverside. Da war ich noch nicht. Und die Bands sind auch cool. Also speziell die Headliner halt. Das sind Temptation Fighters und Samstags Corpus. Und sonntags kann ich mir da vom Udo Dirkschneider ein Ständchen singen lassen. Ist doch gut.
0: Weil du Geburtstag hast?
2: Montags dann, ja. Aber das ist ja der Headliner sonntags. Mal gucken, wie spät das da wird. Also, wenn die ja noch passen.
0: Oder ihr trinkt danach vielleicht noch ein Bierchen zusammen und der stößt dann an.
2: Naja, schauen wir mal, genau.
0: Also.
2: Auf Happy Birthday steh ich eh nicht so, der kann ruhig Sports to the Wars oder Metal Hearts singen.
0: Na, sehr gut. Vielleicht macht er das ja. Denn du bist auf jeden Fall dabei. Herzlichen Glückwunsch.
2: Ja, super. Vielen Dank.
0: Du hast 2 Tickets. Ich wünsche dir dabei ganz, ganz viel Spaß.
2: Ja, danke schön.
0: Jochen freut sich sehr auf Within Temptation. Und hier habe ich jetzt als Einstimmung auf das Riverside Festival mit Faster bei Radio Bob.

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1: Ich bin Sönke Röhling, guten Tag. Um die Pflegeversicherung aus den Miesen zu holen, sollen Kinderlose tiefer in die Tasche greifen. Wie das RND schreibt, plant Gesundheitsministerin Wagen, den Extrabeitrag leicht zu erhöhen, um 0,1 Prozentpunkte auf dann 4,3 Prozent vom Brutto. Für alle mit Kindern soll sich nichts ändern. Viele Bundespolizisten schieben ihren Dienst offenbar in Bruchbuden. Jede dritte Dienststelle sei marode, heißt es von der Gewerkschaft der Polizei. GdP-Chef Roskopf sagte der Rheinischen Post, wer von Einsatzkräften rund um die Uhr Höchstleistung erwartet, muss ihnen auch vernünftige Bedingungen bieten. Verdi hat zum Warnstreik bei der Telekom aufgerufen. Das macht sich zum Beispiel durch längere Wartezeiten beim Kundenservice oder abgesagte Technikertermine bemerkbar. Die Gewerkschaft fordert für die rund 60.000 Tarifbeschäftigten 6,6 Prozent mehr Gehalt. Fast jeder fünfte Mensch in Deutschland raucht. Die Zahl ist in den vergangenen Jahren damit ziemlich stabil geblieben. Am häufigsten greifen die 40- bis 44-Jährigen zur Kippe oder zur E-Zigarette. In der Altersgruppe liegt der Rauchanteil bei 26 Prozent. Zuletzt ist Rauchen aber auch bei den Jüngeren wieder beliebter geworden. In den kommenden zwei Wochen summt es vermehrt über Eppertshausen. Die Gemeinde lässt Drohnen aufsteigen, um aus der Luft herauszufinden, wie Wasser bei Starkregen abfließt. So sollen Gefahrenstellen ausgemacht und beseitigt werden. Bei der Eishockey-WM fiebert das deutsche Team heute mit Ungarn. Nur wenn der Außenseiter gegen Lettland in der regulären Spielzeit gewinnt, kommt Deutschland noch ins Viertelfinale. Sonst ist das Turnier in der Schweiz für die DEB-Auswahl beendet.
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2: Für viele ein Kindheitstraum, naja, zumindest früher, Lokomotivführer werden. Auch Donny Van Zandt wollte Eisenbahner werden, weil er meinte, die würden ja besser bezahlen. Sein Bruder Ronnie Van Zandt von Lynyrd Skynyrd überzeugt ihn dann aber doch mit der Musik weiterzumachen. Und dann startet er mit 38 Special durch. Die ich jetzt für euch habe mit Hold On Loosely.

0: Die Ärzte, Paradi Bob, Schrei nach Liebe. Da vor die Rolling Stones mit ganz neuem Rock. In the Stars, Andreas Schmidt. Wir warten auf das neue Album der Stones, Foreign Tongues, das am 10. Juli erscheint. In the Stars ist der erste Vorbote. Und warum haben Sie gerade diesen Song ausgekoppelt?
1: So we put out In the Stars as the first single, because I thought it was most recognizable Rolling Stones song. So if you like the Rolling Stones, you've heard of them before, you're gonna recognize that. And I think that's good for a first single, recognizability.
0: Mick Jagger erzählt, dass die Wahl für die erste Single auf den Song In the Stars fiel, weil er den typischen Sound der Rolling Stones am besten verkörpert. Er betont, dass ein hoher Wiedererkennungswert für Fans und Kenner der Band das entscheidende Kriterium für eine erfolgreiche erste Auskopplung ist. Also 10. Juli, das neue Album der Stones. Und wer weiß, vielleicht nächstes Jahr dann ja nochmal auf Tour. Da gibt es zumindest Gerüchte. Royal Republic, die gehen auf Tour. Am Wochenende erste Show in Deutschland in Braunschweig. Hier sind sie für euch mit Full Steam Space Machine bei Radio Bob.

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1: Weiter Sommerwetter. Heute wieder viel Sonne, 27 bis 33 Grad. Und so geht's dann auch morgen weiter. Wieder sehr viel Sonne und das war bis zu 31 Grad.
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3: Auf der A7 Hannover Richtung Kassel ist zwischen dem Dreieck Drammetal und Hannover-Schmünden-Lutterberg die Autobahn aufgrund der Beseitigung einer Ölspur bis auf Weiteres gesperrt.
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1: Heutzutage sind große Leinwände bei Konzerten nicht mehr wegzudenken. 1980, da ist das anders. Und da sind Journey eine der ersten, die eine riesige Großbildleinwand und ein eigenes mobiles Schnittstudio mit auf Tour genommen haben. Die Musikindustrie ist da sehr skeptisch und die denken damals, buh, die Band könnte sich damit finanziell ruinieren. Aber stattdessen setzen Journey den Standard für moderne Stadionshows. Gleich die 80er mit Journey, Ask the Lonely, vor neuer Rock von Skinred und Can I Get It?

0: 30 Seconds to Mars, Baradi Bob, Closer to the Edge. Andrea Schmidt hier. Ja, jetzt geht Schlag auf Schlag mit den ganzen Festivals. Slam Dunk jetzt am Wochenende. Eine Woche später Rock the Hill, Rock am Berg, Open Air, heute Büttel rockt und natürlich Rock am Ring. Alles präsentiert von Bob. Und deswegen heute mal die Frage, wie plant ihr dann eigentlich eure Festivals? Also macht ihr einen Plan, wen ihr euch da so anschaut?
1: Hier ist Jutta aus Eickenrode. Also ich habe tatsächlich für ein Festival immer das Line-Up ausgedruckt oder auf dem Handy. Und zwar mache ich mir da im Ampelsystem meine Farben hinter. Grün muss ich unbedingt sehen. Gelb ist nicht ganz so wichtig, ist nicht schlimm, wenn ich es verpasse. Rot brauche ich nicht. Und in der roten Zeit geht man halt was essen oder chillt irgendwo. Man kann dann einfach nur mal ein bisschen entspannen. Bei Rot. Okay, ich wünsche euch weiterhin einen schönen Tag. Macht weiter so mit der Mucke.
0: Wie sieht's bei euch aus bei Festivals? Treiben lassen, überraschen lassen oder auch einen Plan machen, wie Jutta zum Beispiel? Sagt Bescheid, gebt anderen auch Festival-Neulingen dadurch wertvolle Tipps, am besten als Sprachnachricht über unsere kostenlose MyBob-App. Und denkt dran, in unserer MyBob-App haben wir über 60 verschiedene Streams, auch den Festival-Stream. Mehr Rock bei der Arbeit, jetzt Led Zeppelin, Immigrant Song bei Radio Bob.

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0: Billy Idol war das hier bei Radio Bob am Dienstagmittag. Im Juli steht er bei einigen Festivals in den USA auf der Bühne, also so langsam beginnt überall die Festivalsaison, ne? Oder ist schon in vollem Gange, so nach und nach rücken die Veranstalter ja auch mit den Running Orders raus. Manchmal bedarf es da richtig ordentlicher Planung, alle Lieblingsbands irgendwie unter einen Hut zu kriegen, wenn man die sehen will. Oder lasst ihr euch bei Festivals einfach treiben, so ganz ohne Plan? Jens hat sich dazu über unsere MyBob-App gemeldet.
1: Wir sind absolut die Festivalstreber. Mit meiner lieben Frau der Birte versuchen wir jedes Mal, möglichst von der ersten Band an auf dem Gelände zu sein, weil wir jeder Band gerne die gleiche Chance geben wollen, uns als geneigte Hörer und ab und zu auch als Fans zu erleben. Das finden wir total cool. Liebe Grüße, habt einen wundergeilen Tag.
0: Ja, also da werden die gesamten Festivaltage vor der Bühne verbracht. Ich habe ja meistens so ein, zwei Bands, die ich auf jeden Fall sehen muss, komme, was wolle, und ansonsten ja, lasse ich mich eher treiben. Wie sieht's bei euch aus in Sachen Festivals? Straffer Zeitplan oder nicht? Meldet euch auch über unsere MyBob-App.

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10: Das schöne Feiertagswetter geht heute noch weiter. Viel Sonne. Wenn, dann gibt es nur lockere Wolken am Himmel bei 27 bis 33 Grad. Und morgen geht es auch sommerlich weiter bei 32 Grad maximal.
11: Auf der A7 Hannover Richtung Kassel staut es sich zwischen dem Dreieck Drammetal und Münden-Hedemünden auf 4 Kilometern.
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10: Und mit einem ganz stolzen Papa, The Living End-Frontmann Chris, hat nämlich vor kurzem verkündet, dass seine Tochter Scarlett jetzt ihre Debüt

The Who habt ihr gehört mit Barbara O'Reilly bei Radio Bob. Am Freitag erscheint ein neues Live-Album der Band. Live at the Eden Project heißt das Album. Das sind dann die Auftritte aus dem Jahr 2023 zusammen mit dem Heart of England Philharmonic Orchestra. Die Platte wird alle 24 Songs beinhalten, die Roger Daughtry und Pete Townsend am 25. Juli performt haben. 16 davon mit Unterstützung des Orchesters. Also ab Freitag in den Plattenläden und da wird dann auch das neue und letzte Studioalbum der Toten Hosen ab Freitag stehen. Trink aus, wir müssen gehen und wir hören jetzt einen Song davon. Die Show muss weitergehen bei Radio Bob.

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1: Ich bin Sönke Röhling, guten Tag. In Deutschland wird weiter viel geraucht und gewaped. Knapp ein Fünftel macht das, heißt es vom Drogenbeauftragten der Bundesregierung Streeck. Besonders auffällig, junge Menschen greifen mittlerweile wieder häufiger zu Zigaretten oder E-Zigaretten. Bei einem Zusammenstoß zwischen einem Schulbus und einem Zug in Belgien sind zwei Kinder und zwei Erwachsene ums Leben gekommen. Das hat der belgische Verkehrsminister Krucke mitgeteilt. Offenbar war der Schulbus nördlich von Brüssel trotz geschlossener Schranken über einen Bahnübergang gefahren. Die Staatsanwaltschaft Potsdam ermittelt nun wegen häuslicher Gewalt gegen den Schauspieler Christian Ulmen. In der Sache geht es um Vorwürfe seiner Ex-Frau Colleen Fernandez. Die 44-Jährige hatte ihm auch digitale Gewalt vorgeworfen. Das wird noch geprüft. Ulmen streitet die Vorwürfe ab. Der CDU-Tourismusbeauftragte Ploss sieht in der Golfkrise eine Chance für die deutschen Urlaubsorte. Wie er den Funke-Zeitungen sagte, rechne er vor allem an Nord- und Ostsee mit einer stärkeren Nachfrage. Er will die deutschen Tourismusstandorte daher stärken, unter anderem mit Investitionen ins Autobahn- und Schienennetz. In den kommenden zwei Wochen summt es vermehrt über Eppertshausen. Die Gemeinde lässt Drohnen aufsteigen, um aus der Luft herauszufinden, wie Wasser bei Starkregen abfließt. So sollen Gefahrenstellen ausgemacht und beseitigt werden.
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2: Nächsten Freitag erscheint das neue Evanescence-Album Sanctuary, das laut Frontfrau Amy Lee ein Zufluchtsort der Wahrheit ist. Eine Flucht vor Lügen zurück zur Realität, sagt sie. Ja, also eine aktuelle Botschaft. Die erste Single vom Album heißt passend dazu Who Will You Follow? Und die hören wir jetzt bei Radio Bob.

0: Sollten die mal auf einem Festival spielen, bei dem ich auch bin, dann würde ich die sowas von auf der Bucketlist haben. Green Day waren das mit Revolution Radio bei Radio Bob. Also da würde ich dann auch wirklich richtig planen, wann ich das Camp verlasse, um zumindest noch ein bisschen was sehen zu können und rechtzeitig da zu sein. Ansonsten bin ich aber auch mal spontan, was Konzerte bei Festivals angeht. Wie sieht das denn bei euch aus? Macht ihr euch einen richtigen Plan oder lasst ihr euch treiben?
1: Moin, liebes Bob-Team, Baumi hier. Ja, mein System ist eigentlich, dass ich kein System habe. Ich habe mal grob auf dem Schirm, welche Bands wann spielen. Die größte Hürde ist tatsächlich, den Arsch hochkriegen und den Campingplatz zu verlassen. Ja, wenn ich dann erstmal aus dem Infield bin, dann ist das so ein Selbstläufer. Dann lässt man sich treiben, wie ihr gerade schon so schön gesagt habt. Aber der Gang zum Infield, vom Campingplatz aus, das ist immer die größte Hürde. Da habe ich schon so einige Bands durchverpasst, weil es ist einfach so schön gemütlich im Camp. Und möchte man ungern weg. Man möchte aber auch nicht die Bands verpassen. Ein Zwiespalt, ja.
0: Ja, verstehe. Habe ich wohl auch schon mal erlebt. Das kann euch bei Tagesfestivals aber ja zum Beispiel gar nicht passieren, ne? Wie unserem Bobfest. Da kommen wir alle, um die Bands und die beste Rockmucke zu feiern. Beyond the Black sind am Start. 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
14: So darf's gerne noch lange weitergehen, finde ich, mit viel Sonne, kaum Wolken und 27 bis 33 Grad heute. Und in den nächsten Tagen wird es auch nochmal wieder sommerlich. Morgen dann bei 32 Grad maximal.
15: Auf der A7 Hannover Richtung Kassel staut es sich zwischen dem Dreieck Drammetal und Münden-Hedemünden auf 6 Kilometern. Und auf der A67 Darmstadt Richtung Mönchhof-Dreieck ist zwischen Rüsselsheim-Ost und dem Mönchhof-Dreieck nach einem Unfall die linke Spur gesperrt.
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14: Rockige Glückwünsche nachträglich an Scorpions-Frontmann Klaus Meine zum 78. Geburtstag. Gestern hat er sich hoffentlich ordentlich feiern lassen und er hat uns ja mal erzählt, dass er beim Autofahren immer Radio Bob hört, also vielleicht sind die Glückwünsche ja direkt angekommen. Jetzt hören wir auf jeden Fall einen Weggefährten von Klaus, Michael Schenker, für den alles Anfang der 70er bei den Scorpions begonnen hat. Hier ist er mit der Michael Schenker Group und Sail the Darkness bei Radio Bob.

0: Joan Jett spricht uns aus der Seele. I love Rock'n'Roll, habt ihr gehört hier bei Radio Bob. Ja, das würden sicher auch Fury in the Slaughterhouse so unterschreiben. Die rocken ja auch schon seit knapp 40 Jahren zusammen ab und bringen in genau einem Monat ihr neues Album Changes raus. Wir haben mit den Furies schon ein bisschen drüber gequatscht. Sie haben uns zum Beispiel verraten, was denn der Name Changes zu bedeuten hat.
1: Der Titel hat nichts damit zu tun, dass das Album komplett anders wird, obwohl es das ist, weil es ein ganz besonderes Album ist, weil es das erste Album in unserer nächstes Jahr 40-jährigen Bandgeschichte ist, was wir komplett zusammengeschrieben haben. Also jeden Song mit 6 Mann und einem Produzenten in einem Raum. Das ist schon eine Veränderung, aber wir haben eigentlich gedacht, das Album davor und davor hieß Now, Hope, Changes und dann fehlt noch eins, das heißt Everything.
2: Eventuell.
1: Möglicherweise.
0: Also, wir können wohl noch auf weitere Fury-Mucke hoffen. Jetzt freuen wir uns aber erstmal auf dieses Album. Und davon gibt es jetzt eine Single. 9 Lives hier bei Radio Bob.

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4: Ich bin Colin Mock, guten Tag. Fast jeder fünfte Mensch in Deutschland raucht. Die Zahl ist in den vergangenen Jahren damit ziemlich stabil geblieben. Am häufigsten greifen 40- bis 44-Jährige zu Kippe oder E-Zigarette. In der Altersgruppe liegt der Raucheranteil bei 26%. Zuletzt ist Rauchen aber auch bei Jüngeren wieder beliebter geworden. Die Staatsanwaltschaft Potsdam ermittelt wegen häuslicher Gewalt gegen Schauspieler Christian Ulm. In der Sache geht es um Vorwürfe seiner Ex-Frau Colleen Fernandes. Die 44-Jährige hatte ihm auch digitale Gewalt vorgeworfen. Das wird noch geprüft. Ulmen streitet die Vorwürfe ab. Bei einem schweren Zusammenstoß zwischen einem Schulbus und einem Zug sind in Belgien zwei Kinder und zwei Erwachsene ums Leben gekommen. Das hat der belgische Verkehrsminister Grücke mitgeteilt. Offenbar war der Schulbus nördlich von Brüssel trotz geschlossener Schranke über einen Bahnübergang gefahren. Die meisten Deutschen glauben nicht an ein Comeback der FDP unter Parteiurgestein Kubicki. Nur ein Viertel geht in einer NTV-Umfrage davon aus, dass es die Partei zurück in den Bundestag schafft. Am Samstag soll Kubicki zum neuen Parteichef gewählt werden. Ob genügend Ärzte, Schulen oder schnelles Internet. In einem bundesweiten Vergleich des Instituts der deutschen Wirtschaft zur Daseinsvorsorge haben es mehrere hessische Städte in die Top 10 geschafft. Darunter Offenbach, Frankfurt und Eschborn. Sie alle sind laut Studie sehr gut mit öffentlichen Dienstleistungen versorgt.
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5: Viele waren ja jetzt schon übers Pfingstwochenende im Urlaub oder sind es auch immer noch. Für einige steht der große Sommerurlaub bevor, also hier ein Reisetipp mal von uns. In London hat ja eine neue immersive David Bowie Experience aufgemacht. David Bowie, You're Not Alone heißt das Ganze und ist so ein 360-Grad-Multimedia-Ding, bei dem Fans so richtig eintauchen können in Konzertaufnahmen, Interviews, Zeichnungen und Archivmaterial. Bis Oktober habt ihr noch Zeit, einen Trip nach London dafür zu planen. Hier ist David Bowie jetzt mit Let's Dance bei Radio Bob.

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0: Bobs Mittag eben mit den Four Non Blondes und Spaceman. Und gleich mit Volbeat, die nächsten Samstag, also am 6. Juni, bei Rock am Ringe auf der Bühne stehen, ne, präsentiert von uns. 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Klar, Volbeat sind wohl ein Grund, ne? Aber Bobberin Mara hatte auch noch mehr. Sie hat bei den Kollegen Carsten und Saskia in Bobs Morgen abgestaubt.
1: Weil ich da bisher jedes Jahr mit meinem jetzt Verlobten war. Und dieses Jahr heiraten wir an dem Freitag, wo das Festival startet. Und wir wollten eigentlich zum Festival im Anschluss. Aber es ist leider ausverkauft.
2: Flitterwochen.
1: Kann man so sagen.
3: Ja,
1: Flitterfestival.
3: Ja, Flitterrocken. Zu welcher Band würdet ihr denn ganz besonders steil gehen, frisch vermählt?
1: Volbeat und Linkin Park. Also das wäre das, was wir eigentlich gerne machen würden.
2: Weil ihr eine ganz besondere Verbindung einfach zu dem Festival habt.
1: Ja, genau.
2: Dann ab in die Flitterrocken.
1: Ja! Cool. Ja. Mega.

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13: Das schöne Feiertagswetter geht heute noch weiter. Viel Sonne. Wenn, dann gibt es nur lockere Wolken am Himmel bei 27 bis 33 Grad. Und morgen geht es auch sommerlich weiter bei 32 Grad maximal.
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1: Auf der A7 Hannover Richtung Kassel staut es sich zwischen dem Dreieck Drammetal und Hannover-Schmünden-Hedemünden auf 9 Kilometern. Dann gibt es auf der A661 Bad Homburg Richtung Darmstadt 6 Kilometer Stau zwischen Niedereschbach und Heddernheim wegen Bergungsarbeiten auf der rechten Spur. Und auf der A3 Frankfurt Richtung Köln sind zwischen Limburg Nord und Montabaur wegen Markierungsarbeiten die beiden rechten Spuren gesperrt.
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3: Und mit The Pretty Reckless. In genau 2 Monaten hat von Frau Taylor Momsen Geburtstag. 33 wird sie. An dem Tag hat sie frei. Da sind The Pretty Reckless mal nicht auf der Bühne. 2 Tage später geht's schon wieder als Support für AC/DC weiter. Dann erscheint am 26. Juni ja auch noch das neue Album Dear God. Also richtig viel los in den nächsten Wochen. Hier sind The Pretty Reckless mit When I Wake Up bei Radio Bob.

0: Die Bloodhound Gang mit Foxtrot Uniform Charlie Kilo bei Radio Bob. Wie finden wir eigentlich diesen ganzen Hologrammkram? Ist schon eher schräg, oder? Also vor allem, wenn man sowas hört wie von Jack und Sharon Osbourne, die haben vor kurzem verraten, was sie für die Marke ihres verstorbenen Papas und Ehemanns Ozzy Osbourne für die Zukunft planen. Der Fürst der Finsternis soll nämlich zumindest digital ewig mit KI weiterleben. Ozzy soll zum Beispiel weiter in Werbeclips auftauchen können oder auch auf eine KI-unterstützte interaktive Avatar-Tour gehen. Das heißt, ein Hologramm von Ozzy reist dann um die Welt und Fans können sich sogar dann angeblich richtig mit ihm unterhalten.
1: Also,
0: keine Ahnung, lass ich mal so stehen. Gleich auf jeden Fall Ozzy hier mit Patient Number 9 nach den Dire Straits und Lady Writer bei Radio Bob.

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1: Ich bin Colin Mock, guten Tag. In Deutschland wird weiter viel geraucht und gewaped. Knapp ein Fünftel der Menschen macht das, heißt das vom Drogenbeauftragten der Bundesregierung Streeck. Besonders auffällig, junge Menschen greifen mittlerweile wieder häufiger zu Zigaretten oder E-Zigaretten. Viele Deutsche wünschen sich eine Welt ohne künstliche Intelligenz. Bei einer Umfrage des Digitalverbands Bitkom haben das über 40% gesagt. Sowohl im Alltag als auch im Job wird KI mittlerweile immer mehr genutzt. Das verunsichert viele, sagt Bitkom-Präsident Winter Gerst. Tragischer Unfall in Belgien. Dort sind ein Schulbus und ein Zug zusammengestoßen. Es gibt 4 Tote, 2 Kinder und 2 Erwachsene, heißt es von der belgischen Regierung. Passiert ist das Ganze in der Nähe von Brüssel. Der Bus ist dort auf einen Bahnübergang gefahren, obwohl die Schranke unten war. Die USA gehen wohl auf Distanz zur NATO. Wie der Spiegel berichtet, wollen die Amerikaner ihre Militärbeiträge stark zurückfahren. Es geht vor allem um weniger Kampfjets, Kriegsschiffe und Drohnen. US-Präsident Trump fordert seit längerem, dass Europa und Kanada mehr in die NATO-Verteidigung stecken sollen. In den kommenden 2 Wochen summt es vermehrt über Eppertshausen. Die Gemeinde lässt Drohnen aufsteigen, um aus der Luft herauszufinden, wie Wasser bei Starkregen abfließt. So sollen Gefahrenstellen ausgemacht und beseitigt werden, heißt es.
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2: Ende der 50er Jahre, als der Rock'n'Roll auch nach Südamerika kam, entstand dort der Samba-Rock. Den Begriff kannte ich bisher noch nicht. Wir hören aber gleich so einen Samba-Rock-Song nach The Offspring und nach Journey. Hier ist Don't Stop Believing jetzt bei Radio Bob. 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

The Offspring in Bobs Nachmittag mit André Dorstal. Im Juli erscheint das 25. Album der Rolling Stones, Foreign Tongues, und darauf gibt's alles, was wir als Fans erwarten. Ne? Rock, Blues, Punk, Balladen, eine ganz fantastische Platte ist das geworden. Aber eine Sache fehlt, wenn ich mir den Wikipedia-Eintrag zum nächsten Song hier anschaue, denn Samba-Rock machen die Stones auf der neuen Platte nicht. Steht so im Internet. Dieser Song hier ist Samba-Rock. Von 1968, Sympathy for the Devil, hören wir jetzt hier bei Radio Bob.

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9: So, mit dem Wetter, das können wir schnell abhaken. Sonne, 27 bis 30 Grad. Heute. Morgen ähnlich, im Norden nicht mehr ganz so heiß, 21 Grad, ansonsten 32.
10: Auf der A7 Hannover Richtung Kassel staut es sich zwischen dem Dreieck Drammetal und Hannover-Schmünden-Hedemünden auf 9 Kilometern. Und auf der A3 Frankfurt Richtung Köln sind zwischen Limburg-Nord und Montabaur wegen Markierungsarbeiten die beiden rechten Spuren gesperrt.
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9: Corey Taylor arbeitet an einem neuen Soloalbum und hat irgendein Projekt mit seiner Ehefrau gestartet. Ob das jetzt Musik ist, das erzählen sie leider nicht. Hier ist Corey Taylor, hier ist Black Eyes Blue bei Radio Bob.

sind natürlich Toto in Bobs Nachmittag mit André Dostal Africa. Nächstes Jahr gehen die Ärzte auf Tour. Dieses Jahr machen sie jeder für sich so kleinere Sachen. Bela B. zum Beispiel liest im September in Hamburg aus diversen Dracula-Geschichten. Denn wir haben dieses Jahr den 550. Todestag des echten Grafen Dracula. Es gibt noch Tickets. Hier sind die Ärzte. Ein Song namens Schunder.

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Just Watch Me, das sind die Commoners hier bei Radio Bob. Die kommen aus Kanada, sind aber in Europa sehr erfolgreich. Viele kanadische Bands kommen zu uns, weil hier die Wege kürzer sind, um Tourneen zu spielen. In Kanada, da musst du ja zwischen den Gigs 3 Tage lang Auto fahren. Ne? Kanada ist das zweitgrößte Land der Erde, hat halb so viele Einwohner wie Deutschland. Klugscheißer-Modus aus, wir sind 38

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3: Ich bin Colin Mock, guten Tag. Fast jeder fünfte Mensch in Deutschland raucht. Die Zahl ist in den vergangenen Jahren damit ziemlich stabil geblieben. Am häufigsten greifen 40- bis 44-Jährige zu Kippe oder E-Zigarette. In der Altersgruppe liegt der Raucheranteil bei 26%. Zuletzt ist Rauchen aber auch bei Jüngeren wieder beliebter geworden. Bei einem schweren Zusammenstoß zwischen einem Schulbus und einem Zug sind in Belgien 2 Kinder und 2 Erwachsene ums Leben gekommen. Das hat der belgische Verkehrsminister Grücke mitgeteilt. Offenbar war der Schulbus nördlich von Brüssel trotz geschlossener Schranke über einen Bahnübergang gefahren. In Frankreich und Großbritannien sind neue Hitzerekorde für den Mai erreicht worden. Bei London wurden gestern 33,5 Grad gemessen und in ganz Frankreich war der Montag der heißeste Tag in einem Mai seit Beginn der Aufzeichnungen. Heute soll es noch heißer werden. Ob genügend Ärzte, Schulen oder schnelles Internet. In einem bundesweiten Vergleich des Instituts der deutschen Wirtschaft zur Daseinsvorsorge haben es mehrere hessische Städte in die Top 10 geschafft. Darunter Offenbach, Frankfurt und Eschborn. Sie alle sind laut Studie sehr gut mit öffentlichen Dienstleistungen versorgt. Deutschland ist bei der Eishockey-WM in der Schweiz ausgeschieden. Trotz 3 Siegen in Folge war die DEB-Auswahl auf Schützenhilfe angewiesen, um noch ins Viertelfinale zu kommen. Dafür hätte Ungarn gegen Lettland gewinnen müssen. Allerdings setzten sich die Letten deutlich mit 8:1 durch.
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4: Und gleich gibt's wieder Festival-Tickets für ein oder einen von euch nach Oasis und nach Lansdowne. Hier ist Rescue bei

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1: Supersonic Oasis hier in Bobs Nachmittag mit André Dostal. Und jetzt gibt's Tickets zu gewinnen. Und am Telefon ist Bobberin Maike Barchett. Moin.
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3: Moin.
1: So, pass auf. Ja, ich freue mich auch, dass wir uns mal sprechen, denn ich habe gehört, du warst noch nie auf einem Festival und du bist auch jetzt nicht 17 oder so.
3: Nee, ich bin nicht 17, war noch nie auf dem Festival und habe beschlossen, das muss jetzt mal ganz dringend passieren.
1: Warum ist es denn bisher noch nicht dazu gekommen?
3: Das hängt ja immer an so viel, an den fehlenden Gummistiefeln für die Schlammschlacht.
1: Das sind doch Ausreden, faule Ausreden sind das.
3: Die muss ich mir noch besorgen, die Geschichten, die man über die Dixie-Klos hört und vielleicht auch die Begleitung, die irgendwie den Musikgeschmack teilt.
1: Ja, also kann man sagen, vielleicht hattest du auch zu viel Respekt davor,
3: ja,
1: was da so auf einen zukommt und hast dich immer nicht so richtig getraut. Und jetzt hast du dir gedacht, wenn Radio Bob schon mal einen springen lässt, ja, und das Festival-Ticket bezahlt, dann machst du mal mit.
3: So war der Plan.
1: So, und hast du dich beworben fürs Open Flair? Warum denn das?
3: Weil das Open Flair mir immer so als Einsteigerfestival erzählt wurde und ich definitiv nicht gleich mit einem ganz großen anfangen wollte. Und dann habe ich gedacht, das ist doch eigentlich ein guter Start und bietet auch irgendwie super viele Bands, Musiker, die ich noch nicht kenne und macht das Ganze extrem interessant.
1: Dann hoffe ich doch mal, dass es viele schöne Fotos gibt. Ich und mein erstes Festival, denn Maike ist dabei. Herzlichen Glückwunsch!
3: Cool, vielen Dank.
1: So, und dann wollen wir hinterher wissen, wie es war. Und dann ist vielleicht der Respekt auch nicht mehr ganz so groß, weil du merkst, es läuft.
3: Ja, dann lege ich los im nächsten Jahr.
1: Viel Spaß!
3: Ja, vielen Dank.

war das für ein Pfingstwochenende, bitteschön. Und wie passend dazu dieser Song hier, die Boys of Summer waren das von Don Henley bei Radio Bob. Und noch mehr solche passenden Songs findet ihr im Stream bei uns, in der MyBob-App, der Summer Rock Stream zum Beispiel oder der Road Trip Stream zum Autofahren. Oder ihr bleibt bei mir und bei Green Day. Hier ist

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6: 27 bis 30 Grad heute bei uns im Bobland und Sonne den ganzen Tag. Morgen ganz ähnlich, nur im Norden nicht mehr ganz so heiß. Ne? Da kriegen wir 21 Grad, im Süden bis zu 32.
7: Auf der A3 Frankfurt Richtung Köln sind zwischen Limburg Nord und Montabaur wegen Markierungsarbeiten die beiden rechten Spuren gesperrt.
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6: Das erste Mal bei Rock am Ring dieses Jahr dabei. Funeral Portrait aus Atlanta. Und die hören wir auch gleich hier bei Radio Bob nach Bon Jovi. Hier ist Born to be my Baby.

0: Dark Thoughts, The Funeral Portrait waren das hier bei Radio Bob. Die ersten Festivals gehen los. Ne? Als nächstes startet Rock am Ring, präsentiert von Radio Bob in 10 Tagen. Und wir wollten wissen, wie ihr das macht. Plant ihr alles akribisch durch auf so einem Festival oder lasst ihr einfach passieren, was passiert? Moin!
1: Moin, liebes Bob-Team, Baumi hier. Ja, mein System ist eigentlich, dass ich kein System habe. Ich habe mal grob auf dem Schirm, welche Bands wann spielen. Die größte Hürde ist tatsächlich, den Arsch hochkriegen und den Campingplatz zu verlassen. Wenn ich dann erstmal aus dem Infield bin, dann ist das so ein Selbstläufer, dann lässt man sich treiben. Aber der Gang zum Infield, vom Campingplatz aus, das ist immer die größte Hürde. Da habe ich schon so einige Bands durchverpasst, weil es ist einfach so schön gemütlich im Camp und möchte man ungern weg. Man möchte aber auch nicht die Bands verpassen. Dann ziehe ich bald. Ja.
0: Danke, Patrick. Ich glaube, an einen gemütlichen Campingplatz kommt man billiger ran als an Festival-Tickets. Wie macht ihr das? Gerne mal melden über die MyBob-App.

meine Stimme jetzt komplett hinüber, wenn ich sowas singen sollte. The Subways waren das hier in Bobs Nachmittag mit André Dostal, die Rock'n'Roll Queen. In Excess werden dieses Jahr in die Rock'n'Roll Hall of Fame aufgenommen. Alle Mitglieder, auch der verstorbene Sänger Michael Hutchence. Hier ist New Sensation bei

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4: Ich bin Colin Mock, guten Tag. In Deutschland wird weiter viel geraucht und gewaped. Knapp ein Fünftel der Menschen macht das, heißt das vom Drogenbeauftragten der Bundesregierung Streeck. Besonders auffällig, junge Menschen greifen mittlerweile wieder häufiger zu Zigaretten oder E-Zigaretten. Tragischer Unfall in Belgien. Dort sind ein Schulbus und ein Zug zusammengestoßen. Es gibt 4 Tote, 2 Kinder und 2 Erwachsene, heißt es von der belgischen Regierung. Passiert ist das Ganze in der Nähe von Brüssel. Der Bus ist dort auf einen Bahnübergang gefahren, obwohl die Schranke unten war. Um die Pflegeversicherung aus den Miesen zu holen, sollen Kinderlose tiefer in die Tasche greifen. Wie das Redaktionsnetzwerk Deutschland schreibt, plant Gesundheitsministerin Waken, den Extrabeitrag leicht zu erhöhen, um 0,1 Prozentpunkt auf dann 4,3% vom Brutto. Für alle mit Kindern soll sich nichts ändern. Viele Deutsche wünschen sich eine Welt ohne künstliche Intelligenz. Bei einer Umfrage des Digitalverbands Bitkom haben das über 40% gesagt. Sowohl im Alltag als auch im Job wird KI mittlerweile immer mehr genutzt. Das verunsichert viele, sagt Bitkom-Präsident Winter Gerst. In den kommenden 2 Wochen summt es vermehrt über Eppertshausen. Die Gemeinde lässt Drohnen aufsteigen, um aus der Luft herauszufinden, wie Wasser bei Starkregen abfließt. So sollen Gefahrenstellen ausgemacht und beseitigt werden, heißt es.
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5: Gleich erzählt uns Klaus Meine von den Scorpions etwas über einen der schlimmsten Momente in seiner Karriere, als er mal alles hinschmeißen wollte. Das Ganze geht los nach Kiss and Dynamite und nach Philip Bailey und Phil Collins. Hier ist Easy Lover jetzt bei Radio Bob.

0: Raise Your Glass, Kiss in Dynamite hier bei Radio Bob. Die Scorpions waren letzte Woche bei Sing meinen Song zu Gast. Das ist die Show bei Vox, wo Sängerinnen und Sänger untereinander ihre Songs tauschen und singen. Diesmal ist auch deine Cousine zum Beispiel dabei. Und in einer Folge eben auch Klaus Meine und Rudolf Schenker von den Scorpions. Und Klaus hat da was ganz Spannendes erzählt.
1: Und ich merkte, dass irgendwie meine Stimme, ich hatte irgendwie ein Problem. Und der Produzent hat dann gesagt, Klaus, das ist irgendwas ist nicht in Ordnung, du musst zum Arzt. Und ich bin in Deutschland zum Arzt gegangen und der Arzt hat gesagt, was machen Sie beruflich? Ich habe gesagt, ich bin Rocksänger. Dann würde ich mir vielleicht mal einen neuen Job suchen. Aber es war tatsächlich so, dass ich Knoten auf den Stimmbändern hatte. Und ich war einfach an einem Punkt, wo ich sehr deprimiert war und andere Konzerte gesehen habe, habe die Sänger gesehen und habe gedacht, Klaus, das hast du auch mal gemacht. Also ich hatte eigentlich schon damit abgeschlossen. Dann bin ich zu Rudolf gegangen und habe gesagt, sucht euch einen neuen Sänger. Und Rudolf hat gesagt, no way, wir warten auf dich und du machst alles, was du tun kannst, um deine Stimme wieder zurückzukriegen.
0: Ja, fast hätte es also solche Songs hier gar nicht gegeben, hätte er sich nicht zurückgekämpft. Hier ist Passion Rules the Game, die Scorpions in Bobs Nachmittag mit André Dostal.

Surrender, Angels and Airwaves. Hier ist Bobs Nachmittag mit André Dostal. Das neue Album Born to Kill von Social Distortion ist mein neues Lieblingsalbum. Jeder Song fantastisch und wir hören daraus gleich The Way Things Were nach Pearl Jam, Even Flow.

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3: So, mit dem Wetter, das können wir schnell abhaken. Sonne, 27 bis 30 Grad. Heute. Morgen ähnlich, im Norden nicht mehr ganz so heiß, 21 Grad, ansonsten 32.
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5: Auf der A661 Bad Homburg-Darmstadt. Vorsicht, in beiden Richtungen zwischen der Frankfurt-Friedberger Landstraße und Frankfurt am Main-Ost ist eine Person auf der Straße. Es staut sich auf der A7 Hannover Richtung Fulda zwischen Hannover-Schmünden-Hedemünden und dem Dreieck Kassel-Süd auf 6 Kilometern.
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3: Wir hören gleich eine ganz neue Band hier bei Radio Bob, South Arcade. Nach Billy Joel und nach Blackstone Cherry, hier Celebrate.

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Billy Joel ist das hier bei Radio Bob. Jetzt gibt es eine Band aus Oxford, South Arcade. Die gibt es erst seit 5 Jahren, haben aber schon jede Menge erreicht. Eine US-Tour haben sie gespielt, in Reading, in Leeds, die Festivals. Und beim Deichbrand, da waren sie auch schon. Wir hören jetzt How to Get Away with Murder hier im Bobs Nachmittag mit Anna.

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Die haben beim ersten Bobfest gespielt vor 3 Jahren. Fury in the Slaughterhouse waren das. Dieses Jahr sind Airborne dabei, Beyond the Black und Judas Priest. Unter anderem, ne? Tickets gibt's immer noch auf radiobob.de.

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3: Ich bin Colin Mock, guten Abend. Fast jeder fünfte Mensch in Deutschland raucht. Die Zahl ist in den vergangenen Jahren damit ziemlich stabil geblieben. Am häufigsten greifen 40- bis 44-Jährige zu Kippe oder E-Zigarette. In der Altersgruppe liegt der Raucheranteil bei 26%. Zuletzt ist Rauchen aber auch bei Jüngeren wieder beliebter geworden. Die Staatsanwaltschaft Potsdam ermittelt wegen häuslicher Gewalt gegen Schauspieler Christian Ulm. In der Sache geht es um Vorwürfe seiner Ex-Frau Colleen Fernandes. Die 44-Jährige hatte ihm auch digitale Gewalt vorgeworfen. Das wird noch geprüft. Ulmen streitet die Vorwürfe ab. Die USA gehen wohl auf Distanz zur NATO. Wie der Spiegel berichtet, wollen die Amerikaner ihre Militärbeiträge stark zurückfahren. Es geht vor allem um weniger Kampfjets, Kriegsschiffe und Drohnen. US-Präsident Trump fordert seit längerem, dass Europa und Kanada mehr in die NATO-Verteidigung stecken sollen. Schweden geht mit gutem Beispiel voran. Weil die Energiekosten weiter so hoch sind, will das Land billigere Tickets für den ÖPNV anbieten. Die Preise für Monatskarten sollen halbiert werden. In Deutschland gibt's bislang nur den Tankrabatt, der Verbraucher entlasten soll. Ob genügend Ärzte, Schulen oder schnelles Internet. In einem bundesweiten Vergleich des Instituts der deutschen Wirtschaft zur Daseinsvorsorge haben es mehrere hessische Städte in die Top 10 geschafft. Darunter Offenbach, Frankfurt und Eschborn. Sie alle sind laut Studie sehr gut mit öffentlichen Dienstleistungen versorgt.
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4: Ja, Tag Leute. Ich hoffe, ihr habt das lange Pfingstwochenende bei der heißen Hitze genießen können und seid jetzt hier in der neuen Woche gelandet mit jeder Menge neuer Songwunschideen. Falls ihr welche habt, lasst die gerne rüberwachsen in der MyBob-App.
5: Moin, also ich würde gern von Dio Holy Diver hören und würde damit den Harens grüßen.

0: The Glorious Sons sind das. I'm on your side bei Radio Bob im Wunschbob. Ich weiß, viele von euch sind im absoluten Metallica-Fieber und waren bei einigen oder manche von euch bestimmt auch bei allen der letzten Konzerte, die so gestiegen sind am Wochenende und auch in der Woche davor. Und für euch alle gibt's jetzt zum in Erinnerungen, hoffentlich positiven Erinnerungen schwelgen, diesen nächsten Songwunsch.
1: Tag, ihr Metalheads. Frohe Pfingsten, Sascha hier. Ich würde mir gerne von Metallica Some Kind of Monster wünschen. Haut rein.

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0: 11 Grad. Morgen erst wieder viel Sonne, später kommen mal mehr, mal weniger Wolken dazu. Ganz vereinzelt kann auch mal ein Schauer runterkommen und es geht hoch bis 33 Grad. Im Moment ist alles frei auf den Straßen bei uns in Hessen, keine Staus.
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2: Es gibt einen neuen Song von Airborne, der kommt jetzt hier, Alive After Death heißt er.

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0: Das sind die Ramones mit Pet Sematary bei Radio Bob im Wunschbob. Meldet euch hier gerne, mischt mit. Ich weiß, es ist heiß, alles ist anstrengend, aber zum Glück müsst ihr hier nichts weiter tun, als euer Handy in die Hand nehmen und mir eine Nachricht einflüstern in der MyBob-App und zack, läuft euer Lieblingssong im Radio.
1: Ja, hallo liebes Bob-Team. Ich stecke in meinem letzten Arbeitstag und dann geht's endlich an die Ostsee. 2 Wochen lang mal die Beine hochlegen. War echt stressig genug, die Arbeit. Aber ich habe mir wirklich mal einen Songwunsch vorgestellt. So, vielleicht könnte mir an einem letzten Arbeitstag, um mal nochmal so richtig die letzte Energie rauszuholen, so vielleicht könnte mir ja Black Betty spielen, aber nicht von Ram Jam, sondern von Spiderbait. Das wäre ziemlich geil. Einfach mal eine andere Version davon. Hat man schon lange nicht mehr gehört. In dem Sinne, ich wünsche euch auch schöne sonnige Tage und geil bleiben, ne?

0: Three Doors Down sind das bei Radio Bob im Wunschbob mit Kryptonite. Leute, die MyBob-App ist klimatisiert. Es lohnt sich also für euch, euch da mal reinzuschwingen an so einem warmen Abend wie heute und mir eure Songwünsche zu verraten. Hallo.
1: Hallo, hier ist die Anke. Es ist wunderbares Wetter. Ich bin mit dem Auto unterwegs. Ich höre Radio Bob. Und wenn ich jetzt noch von Nine Inch Nails March of the Pigs hören würde, dann wäre der Tag perfekt.

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5: Ich bin Colin Mock, guten Abend. In Deutschland wird weiter viel geraucht und gevaped. Knapp ein Fünftel der Menschen macht das, heißt das vom Drogenbeauftragten der Bundesregierung Streeck. Besonders auffällig, junge Menschen greifen mittlerweile wieder häufiger zu Zigaretten oder E-Zigaretten. Einheitliche Bildungsstandards, damit alle Kinder die gleichen Chancen haben. Dafür spricht sich eine große Mehrheit der Menschen in Deutschland aus. Das zeigt eine Umfrage des Deutschen Kinderhilfswerks. Viele fordern außerdem mehr Investitionen in Kitas und auch mehr Personal. Tragischer Unfall in Belgien. Dort sind ein Schulbus und ein Zug zusammengestoßen. Es gibt 4 Tote, 2 Kinder und 2 Erwachsene, heißt es von der belgischen Regierung. Passiert ist das Ganze in der Nähe von Brüssel. Der Bus ist dort auf einen Bahnübergang gefahren, obwohl die Schranke unten war. Viele Deutsche wünschen sich eine Welt ohne künstliche Intelligenz. Bei einer Umfrage des Digitalverbands Bitkom haben das über 40% gesagt. Sowohl im Alltag als auch im Job wird KI mittlerweile immer mehr genutzt. Das verunsichert viele, sagt Bitkom-Präsident Winter Gerst. In den kommenden 2 Wochen summt es vermehrt über Eppertshausen. Die Gemeinde lässt Drohnen aufsteigen, um aus der Luft herauszufinden, wie Wasser bei Starkregen abfließt. So sollen Gefahrenstellen ausgemacht und beseitigt werden, heißt es. Deutschland ist bei der Eishockey-WM in der Schweiz ausgeschieden. Trotz 3 Siegen in Folge war die DEB-Auswahl auf Schützenhilfe angewiesen, um noch ins Viertelfinale zu kommen. Dafür hätte Ungarn gegen Lettland gewinnen müssen. Allerdings setzten sich die Letten deutlich mit 8:1 durch.
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6: Wir präsentieren euch ja die Ärzte auf Tour im nächsten Jahr. War ja zu erwarten, dass alles ziemlich schnell ausverkauft ist. Es gibt hier und da noch ein paar Tickets, vor allem Sozialtickets, die es für 20 Euro gibt. Die könnt ihr in einigen Städten noch bekommen, wenn ihr einen Nachweis habt, zum Beispiel, dass ihr Bürgergeld oder Sozialhilfe bekommt oder eine Grundsicherung im Alter oder sowas. Dann könnt ihr so ein Sozialticket noch ergattern und bei den Ärzten dabei sein. Die gibt's jetzt hier, die Ärzte Westerland.

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0: sind die Damn Yankees bei Radio Bob im Wunschbob High Enough.
1: Hi, hier ist die Kathi. Ich sitze gerade auf meinem Balkon und versuche noch die Restwärme zu genießen, trotz eines achtfachen Handbruchs, und würde mir gerne wünschen zur Weitergenießung von Iron Maiden, Dance of the Death. Das wäre sehr schön, vielleicht hilft es ja für die Heilung. Danke, schönen Abend, ciao, ciao.
0: Danke dir für deine Nachricht und gute Besserung natürlich. Den Song gibt's jetzt gleich hier. Ich wollte euch vorher aber noch kurz was erzählen. Ihr habt es wahrscheinlich schon mitbekommen. Iron Maiden-Frontmann Bruce Dickinson, der macht weiter mit seiner Comicbuch-Reihe. Da hat er schon mal einen rausgebracht zu The Mandrake Project, seinem gleichnamigen Soloalbum von 2024. Jetzt geht's weiter mit The Mandrake Project Year 2. Auf 184 Seiten geht die Sci-Fi-Saga weiter. Könnt ihr auch schon vorbestellen, kommt aber erst ab Oktober raus und wird dann auch erst ausgeliefert. Trotzdem etwas, auf das wir uns schon mal wieder vorfreuen können. So, hier gibt's ihn jetzt aber mit seinen ganzen Kollegen. Iron Maiden, Dance of Death bei Radio Bob.

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2: Drückt sie gerne noch raus, eure Songwünsche. Ein halbes Stündchen, haben wir noch Zeit.
3: Hallo, ich heiße Emmy und ich würde mir Der falsche Leuchtturm von Fersengold wünschen.

0: The Interrupters und das bei Radio Bob Gave You Everything. Die haben ja Anfang des Jahres gesagt, jo, wir wollen ein neues Album machen. Album Nummer 5 wird kommen. Wir setzen uns ran ans Schreiben, gehen dann auch ins Studio. Das haben sie auch fleißig gemacht. Mein letzter Stand ist, dass sie vor einigen Monaten sich gemeldet haben, dass sie die Schlagzeugteile jetzt aufnehmen. Sie werden natürlich auch ein bisschen abgelenkt. Im Sommer gibt es einige Shows und Festivals, die sie spielen. Immer mal wieder ein paar Konzerte hier und da. Ich hoffe aber, sie schaffen es, das noch fertig zu machen, dass wir es vielleicht noch dieses Jahr bekommen oder zumindest mal Anfang nächsten Jahres dann mit Mischen und so. Das kann ja auch alles ganz schön lange dauern. Wir können uns aber freuen auf Album Nummer 5, das bis jetzt noch keinen Namen hat, von The Interrupters. Jetzt geht's weiter mit euren Songwünschen. Da könnt ihr euch immer noch gerne melden über die Marbob-App.
1: Hallo, hier ist Letizia. Ich würde mir im Wunschbob von Sleeping with Sirens das Lied Forever Always wünschen. Ich finde es eine Hammernummer und die bringen im Juni ein neues Album raus, worauf ich ziemlich gespannt bin. Und ich würde mich sehr freuen, die bei euch zu hören. Schönen Abend bzw. Tag und bis dann. Ciao.

0: sind das. Sehr passend heute bei Radio Bob mit Set Me On Fire im Wunschbob.
1: Howdy ho, hier ist der Peter. Ich wünsche mir für meine Frau, da wir ja Wunschbob haben, von Evertasia, Mystery of a Blood Red Rose. Dann freut sie sich, weil wir sitzen im Garten mit ein paar Freunden und dann geht die Post ab. Dankeschön.

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1: Ich bin Colin Mock, guten Abend. Fast jeder fünfte Mensch in Deutschland raucht. Die Zahl ist in den vergangenen Jahren damit ziemlich stabil geblieben. Am häufigsten greifen 40- bis 44-Jährige zu Kippe oder E-Zigarette. In der Altersgruppe liegt der Raucheranteil bei 26%. Zuletzt ist Rauchen aber auch bei Jüngeren wieder beliebter geworden. Bei einem schweren Zusammenstoß zwischen einem Schulbus und einem Zug sind in Belgien zwei Kinder und zwei Erwachsene ums Leben gekommen. Das hat der belgische Verkehrsminister Grücke mitgeteilt. Offenbar war der Schulbus nördlich von Brüssel trotz geschlossener Schranke über einen Bahnübergang gefahren. Schweden geht mit gutem Beispiel voran. Weil die Energiekosten weiter so hoch sind, will das Land billigere Tickets für den ÖPNV anbieten. Die Preise für Monatskarten sollen halbiert werden. In Deutschland gibt's bislang nur den Tankrabatt, der Verbraucher entlasten soll. Der spektakuläre Juwelenraub im Pariser Louvre wird verfilmt. An dem Projekt wird schon gearbeitet. Ein französischer Filmemacher soll Regie führen. Im vergangenen Herbst hatten Einbrecher mehrere Schmuckstücke aus dem berühmten Museum gestohlen. Der Schaden liegt bei 88 Millionen Euro. Ob genügend Ärzte, Schulen oder schnelles Internet. In einem bundesweiten Vergleich des Instituts der deutschen Wirtschaft zur Daseinsvorsorge haben es mehrere hessische Städte in die Top 10 geschafft. Darunter Offenbach, Frankfurt und Eschborn. Sie alle sind laut Studie sehr gut mit öffentlichen Dienstleistungen versorgt.
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0: Sonnig und trocken zieht der Abend durch, also perfektes Draußenwetter. In der Nacht bleibt's klar und es kühlt ab auf 19 bis 11 Grad. Morgen erst wieder viel Sonne, später kommen mal mehr, mal weniger Wolken dazu. Ganz vereinzelt kann auch mal ein Schauer runterkommen und es geht hoch bis 33 Grad. Es gibt gerade keine Staus, ihr kommt entspannt durch.
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1: Ich bin Colin Mock, guten Abend. In Deutschland wird weiter viel geraucht und gevaped. Knapp ein Fünftel der Menschen macht das, heißt das vom Drogenbeauftragten der Bundesregierung Streeck. Besonders auffällig, junge Menschen greifen mittlerweile wieder häufiger zu Zigaretten oder E-Zigaretten. Viele Deutsche wünschen sich eine Welt ohne künstliche Intelligenz. Bei einer Umfrage des Digitalverbands Bitkom haben das über 40% gesagt. Sowohl im Alltag als auch im Job wird KI mittlerweile immer mehr genutzt. Das verunsichert viele, sagt Bitkom-Präsident Winter Gerst. Einheitliche Bildungsstandards, damit alle Kinder die gleichen Chancen haben. Dafür spricht sich eine große Mehrheit der Menschen in Deutschland aus. Das zeigt eine Umfrage des Deutschen Kinderhilfswerks. Viele fordern außerdem mehr Investitionen in Kitas und auch mehr Personal. Die meisten Deutschen glauben nicht an ein Comeback der FDP unter Parteiurgestein Kubicki. Nur ein Viertel geht in einer NTV-Umfrage davon aus, dass es die Partei zurück in den Bundestag schafft. Am Samstag soll Kubicki zum neuen Parteichef gewählt werden. In den kommenden 2 Wochen summt es vermehrt über Eppartshausen. Die Gemeinde lässt Drohnen aufsteigen, um aus der Luft herauszufinden, wie Wasser bei Starkregen abfließt. So sollen Gefahrenstellen ausgemacht und beseitigt werden, heißt es. Deutschland ist bei der Eishockey-WM in der Schweiz ausgeschieden. Trotz 3 Siegen in Folge war die DEB-Auswahl auf Schützenhilfe angewiesen, um noch ins Viertelfinale zu kommen. Dafür hätte Ungarn gegen Lettland gewinnen müssen. Allerdings setzten sich die Letten deutlich mit 8:1 durch.
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2: Und da könnt ihr euch natürlich auch heute wieder nur auf das Beste freuen. Und deshalb habe ich hier gleich zum Start schon mal den besten Gitarristen aller Zeiten. Und das ist natürlich Jimi Hendrix. Hier ist Crosstown Traffic. Ich bin Carsten und ich freue mich sehr, dass ihr wieder mit dabei seid. Euch einen schönen Dienstagabend.

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0: Feel Like Making Love, das waren Bad Company hier bei Radio Bob. Ich bin Carsten. Es ist Dienstag und da sorge ich immer dafür, dass ihr anständigen Classic Rock auf die Ohren bekommt. Und ich sorge auch gerne dafür, dass ihr anständigen Classic Rock live erleben könnt und das dieses Mal mit dem Mann hier.
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0: Der Mann, der kennt sich aus. Steve Hogarth, seit Ende der 80er Jahre Frontman bei Marillion und sie melden sich endlich mal wieder zurück. Seit 10 Jahren sind sie mal wieder auf großer Tour bei uns in Deutschland präsentiert von Radio Bob. Und ja, man kann sich sicher sein, diese Shows von Marillion sind immer etwas ganz Besonderes. Sie haben natürlich ihre ganzen Klassiker dabei. Es ist ein einzigartiger Sound und es ist natürlich auch eine einzigartige Bühnenshow und ihr könnt das Ganze live erleben. Geht ganz einfach. Ihr klickt auf radiobob.de vorbei und sagt uns, wo ihr dabei sein wollt, bei Marillion Live. Und dann werden sie diesen Klassiker garantiert auch für euch spielen. Was für eine geniale Nummer. Träumen wir noch mal ein bisschen an diesem Dienstagabend. Hier ist Kaylee, hier sind Marillion in Bob's Classic Rock.

Das ist mein Liebster von Led Zeppelin. Ich weiß, das ist nicht leicht, sich da festzulegen. Die haben so dermaßen viele geniale Songs gemacht. Aber bei dieser Nummer ist der Name Programm und das liebe ich. Rock'n'Roll war das hier bei Radio Bob. Am Dienstagabend hört in Classic Rock und ich sag ja immer, so ein Abend sollte nicht ohne diese Jungs hier vergehen. Nicht ohne Foreigner. Hier sind sie für euch. Ist urgent.

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1: Klar und trocken geht's durch die Nacht. Höchstens ein paar Wolken ziehen mal durch. Runter geht's auf 19 bis 11 Grad. Im Rhein-Main-Gebiet bleibt's am mildesten. Morgen erst weiter sonnig und trocken, später kommen mehr Wolken dazu und vereinzelt kann auch mal ein Schauer runterkommen, maximal bis 33 Grad. Nichts los auf den Straßen in Hessen, aktuell ist alles frei.
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2: Und da tauchen wir jetzt ein in eine durchzechte Nacht mit Westernhagen. Absolut geniale Nummer. Hört euch den Text mal an und lasst die Musik auf euch wirken. Macht viel Spaß. Hier ist Taximann. Ich bin Carsten. Gute Fahrt.

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kennt ihn von Kiss, aber er hat auch einen auf Solo gemacht. A3Lee war das mit New York Groove hier bei Radio Bob. Am Dienstagabend hier ist der Classic Rock und er wird ewig weiterleben. Er soll ewig weiterleben. Der Fürst der Finsternis, Ozzy Osbourne. Und das nicht in unseren Herzen, das macht er sowieso. Nee, auch digital, das hat seine Familie jetzt gesagt. Also Jack und Sharon haben sich ja zu den Plänen geäußert, was KI angeht. Und die wird dann eine konkrete Rolle spielen, denn Ozzy soll zum Beispiel weiterhin in Werbeclips auftauchen können. Oder es wird eine interaktive Avatar-Tour geben, also nicht mit einem Hologramm von Ozzy dann auf der Bühne. Und man soll sich dann auch mit ihm unterhalten können, also quasi mit diesem Hologramm. Die Fans, die sehen das so ein bisschen kritisch, aber naja, seine Familie sagt, er hätte es so gewollt. Bin ich mir nicht sicher. Ich denke, es wäre vielleicht doch schöner, wenn er bei uns im Herbst weiterlebt. Und ich meine, seine Musik ist sowieso unsterblich. Ozzy Osbourne, jetzt hier für euch mit Crazy Train bei Radio Bob.

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Love is like Oxygen mit The Sweet. Geht's durch diesen Dienstagabend. Hier ist Radio Bob. Es ist Zeit für den Classic Rock und da drehen wir die Uhr jetzt mal 53 Jahre zurück, denn so lange ist es her. Da haben Deep Purple einen echten Klassiker rausgehauen und zwar Smoke on the Water. Also die Single, um genau zu sein, die kam im Mai 73. Der Song ist schon ein bisschen älter, denn der war ja auf dem Album Machine Head schon ein Jahr vorher rausgekommen. Allerdings waren die ersten beiden Singles, die sie ausgekoppelt haben, Never Before und Highway Star. Und dann kam halt erst Smoke on the Water und hat die Grundlage gelegt für so viele Hobby-Gitarristen. Ja, mit diesem Riff sind so dermaßen viele eingestiegen. Wenn ich mich recht erinnere, hat auch Slash von Guns N' Roses dieses Ding als erstes gespielt. Sensationell. Hier sind die Purple mit einem Klassiker. Hier ist Smoke on the Water bei Radio Bob.

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1: Ich bin Jana Klonikowski. Guten Abend. Fast jeder fünfte Mensch in Deutschland raucht. Die Zahl ist in den vergangenen Jahren damit ziemlich stabil geblieben. Am häufigsten greifen die 40- bis 44-Jährigen zur Kippe oder zur E-Zigarette. Zuletzt ist Rauchen aber auch bei Jugendlichen wieder beliebter geworden. Einheitliche Bildungsstandards, damit alle Kinder die gleichen Chancen haben. Dafür spricht sich eine große Mehrheit der Menschen in Deutschland aus. Das zeigt eine Umfrage des Deutschen Kinderhilfswerks. Viele fordern außerdem mehr Investitionen in Kitas und auch mehr Personal dafür. Die Staatsanwaltschaft Potsdam ermittelt wegen häuslicher Gewalt gegen Schauspieler Christian Ulmen. In der Sache geht es um Vorwürfe seiner Ex-Frau Colleen Fernandes. Die 44-Jährige hatte ihm auch digitale Gewalt vorgeworfen. Das wird noch geprüft. Ulmen streitet die Vorwürfe ab. Deutschland ist bei der Eishockey-WM in der Schweiz ausgeschieden. Trotz 3 Siegen in Folgen war die DEB-Auswahl auf Schützenhilfe angewiesen, um noch ins Viertelfinale zu kommen. Dafür hätte Ungarn gegen Lettland gewinnen müssen. Allerdings setzten sich die Letten mit 8:1 durch.
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2: Hi zusammen, ich bin Carsten und ich habe jetzt hier einen Anti-Drogen-Song für euch. Diese Nummer, die ist manchmal falsch verstanden worden. Ja, einige haben den Eindruck gehabt, das würde Kokain verherrlichen. Aber nein, Gegenteil war der Fall, denn Kokain tut nicht gut. Cocaine, hier ist Eric Clapton.

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Roll with the Changes war das hier bei Radio Bob von einem Lastwagen. Also zumindest hat sich die Band ja danach benannt. Hintergrund, Keyboarder und Bandgründer Neil, der hat in seinem Ingenieursstudium diesen Namen entdeckt, ist ja irgendwie drüber gestolpert, war halt ein Autohersteller damals, heißt ausgesprochen Ransom Eli Olds, abgekürzt REO, und da gab es halt ein besonderes Modell, das Ding hieß Speedwagon, und da hat er gesagt, no, das ist doch vielleicht eine ganz gute Idee für einen Bandnamen. Und damit sind wir schon wieder mittendrin hier im Classic Rock in unserem kleinen Namenslexikon. Gucken mal, woher denn eigentlich so die ganzen Bandnamen kommen. Und wenn ihr an Tyrannosaurus Rex denkt, dann denkt ihr an etwas Großes, an etwas Mächtiges, an etwas Starkes, oder? Und genau das hatte auch Mark Bolan im Kopf, als er seine Band Tyrannosaurus Rex genannt hat. Ja, und später abgekürzt hat in T-Rex. Denn genau so ein Sound, so einen kraftvollen, so einen großen Sound wollte er schaffen. Hat er hinbekommen, deshalb der passende Bandname T-Rex. Hier sind sie mit 20th Century Boy bei Radio.

Billion Dollar Babies, das war Alice Cooper hier bei Radio Bob und er war natürlich auch wieder mit seiner Show direkt hier vor mir vom Classic Rock am Start und er hat ein paar Glückwünsche rausgehauen an Rockstars, die heute Geburtstag haben und einer Frau möchte ich jetzt auch nochmal gratulieren, eine wirklich tolle Frau und das ist Stevie Nicks, die natürlich solo große Erfolge gefeiert hat, aber Musikgeschichte geschrieben hat, natürlich mit Fleetwood Mac, denken wir nur an das Album Rumors und genau von dem gibt es jetzt ihr Geburtstagsständchen. Go Your Own Way, einer der ganz, ganz großen Erfolge von Fleetwood Mac. Und damit sagen wir alles Gute, Stevie Nicks, zum 78. Geburtstag von Radio Bob.

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1: Klar und trocken geht's durch die Nacht. Höchstens ein paar Wolken ziehen mal durch. Runter geht's auf 19 bis 11 Grad. Im Rhein-Main-Gebiet bleibt's am mildesten. Morgen erst weiter sonnig und trocken. Später kommen mehr Wolken dazu und vereinzelt kann auch mal ein Schauer runterkommen. Maximal bis 33 Grad. Nichts los auf den Straßen. Ihr habt aktuell freie Fahrt.
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3: So, liebe Gäste, jetzt bitte einmal den Sitz aufrecht stellen, die Tische vor euch hochklappen und das Rauchen einstellen, denn wir starten und zwar mit dem Jet Airliner. Hier ist die Steve Miller Band. Ich bin Carsten. Schönen Dienstag euch.

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Jesus Just Left Chicago, das waren ZZ Top hier bei Radio Bob. Am Dienstagabend, ihr hört den Classic Rock und Anfang Juni ist es ja soweit, da kommt He-Man zurück in die Kinos, die Neuverfilmung von Masters of the Universe startet und musikalisch sind ein paar bekannte Leute mit dabei, also zum Beispiel The Darkness haben ja den Titelsong gemacht und auch Brian May ist mit von der Partie, der hat mit Daniel Pemberton diesen Song hier gemacht. Eternia heißt das Ding und ich meine die Gitarre, die spielt Brian May in dem Song eindeutig. Brian May, hört man sofort und ich meine, ist auch nicht so ungewöhnlich. Ich meine, Brian May kennt sich ja aus mit Soundtracks. Ich sag nur Highlander. Da haben Queen den genialen Soundtrack dazu gemacht und dieser Titel hier, der stammt ja auch aus der Feder von Brian May. Hier ist Who Wants to Live Forever. Euch einen schönen Dienstag mit Radio Bob.

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Take It Like a Man, das war ein Bachmann Turnover Drive hier bei Radio Bob am Dienstagabend im Classic Rock. Und jetzt kommen wir zu einem Mann, der dann tatsächlich mal über Rente nachdenkt. Rod Stewart. Ja, er ist ja im Moment noch auf Tour. Ne? Er hat ja seine Abschiedstour im Grunde immer verlängert, hat aber jetzt gesagt, dass das mit dem ganz großen Touren vorbei sein könnte. Kann man ja auch verstehen. Ich meine, mit 81 wird es natürlich auch nicht einfacher. Aber wenn man sieht, wie er noch abliefert, würde ich mir schon auch wünschen, dass er vielleicht die ein oder andere Tour hinterher schiebt. Denn er hat auch gesagt, mit Musik aufhören wird er natürlich nie. Das ist im Grunde seine Berufung. Da wird er nie in Rente gehen. Und das ist auch gut so. Rod Stewart, was für ein Typ, was für eine Stimme. Jetzt hier für euch mit Maggie May bei Radio Bob. Schönen Dienstagabend.

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1: Ich bin Jana Klonikowski. Guten Abend. In Deutschland wird weiter viel geraucht und gewaped. Knapp ein Fünftel macht das, heißt es vom Drogenbeauftragten der Bundesregierung Streeck. Besonders auffällig, vor allem junge Menschen greifen wieder häufiger zu Zigaretten oder E-Zigaretten. Die meisten Deutschen finden, bei Bildungsgerechtigkeit bleibt noch viel zu tun. Das zeigt eine Umfrage des Deutschen Kinderhilfswerks. Benachteiligte Kinder hätten oft schlechtere Chancen. Das Hilfswerk fordert daher einheitliche Standards und mehr Geld für Kitas und Schulen. EU-Vertreter weisen die russischen Einschüchterungsversuche im Ukraine-Krieg zurück. Russland hatte mit weiteren heftigen Luftangriffen auf Kiew gedroht und Ausländer sowie Diplomaten zur Ausreise aufgefordert. EU-Botschafterin Maternova schreibt dazu auf X: Europa geht nirgendwohin, wir bleiben in Kiew. Greuther Fürth hat sich den letzten Platz in der zweiten Fußball-Bundesliga gesichert. Im Relegationsrückspiel setzten sich die Fürther mit 2:0 gegen Drittligist Rot-Weiß Essen durch und machten so die Niederlage aus dem Hinspiel wett. Essen muss damit weiter auf die Rückkehr in die zweite Liga warten.
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2: Und da gibt's jetzt Musik aus Holland von den genialen Van Halen-Brüdern und ihrer Band. Ich meine, ja, sie haben Musikgeschichte geschrieben. Eddie Van Halen hat das Gitarrenspiel teilweise neu erfunden. Und das hören wir uns jetzt an. Van Halen für euch, Dance the Night Away. Ich bin Carsten Heiden.

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der Boss. Bruce Springsteen mit Badlands hier bei Radio Bob und über den gibt es ja ein sehr, sehr gutes Biopic, also um genau zu sein, über sein Album Nebraska, sehr persönliches Album und der Film Deliver Me From Nowhere, sehr gut angekommen beim Publikum und auch bei den Kritikern, sehr, sehr lohnenswerter Streifen und es scheint ein weiteres Biopic in der Mache zu sein über einen anderen großen Musiker, diesmal über Billy Joel. Billy and Me soll dieser Streifen heißen und er soll sich auf die frühen Jahre seiner Karriere konzentrieren, aus der Perspektive seines ersten Managers erzählt. Allerdings, und das ist der Haken dabei, wird das Ganze nicht von Billy unterstützt. Also ganz im Gegenteil, findet er das eher doof und hat auch noch überhaupt keine Musik dafür freigegeben und hat gesagt, nee, also so finde ich das nicht angemessen. Und dann, ganz ehrlich, kannst du ja so ein Biopic auch schon mal in die Tonne treten. Denn ohne die Musik vom Künstler ist ja totaler Quatsch. Und von daher, ja, entweder einigen die beiden sich noch oder jemand anders nimmt das Projekt nochmal auf. Denn so ein Film über Billy Joel, der muss sehr spannend sein. Der Typ hat so dermaßen viel geniale Songs geschrieben, das hier ist einer davon. Hier ist The Matter of Trust, hier ist der Piano Man für euch bei Radio Bob.

0: klar und trocken geht's durch die Nacht. Höchstens ein paar Wolken ziehen mal durch. Runter geht's auf 19 bis 11 Grad. Im Rhein-Main-Gebiet bleibt's am mildesten. Morgen erst weiter sonnig und trocken. Später kommen mehr Wolken dazu und vereinzelt kann auch mal ein Schauer runterkommen. Maximal bis 33 Grad. Nichts los auf den Straßen. Ihr habt aktuell freie Fahrt.
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2: Und da gibt's jetzt den Titelsong zum dritten Album von The Clash. Und das ist ja London Calling. Und als das Ding rausgekommen ist, waren die Kritiken komplett unterschiedlich. Während die einen gesagt haben, keine Weiterentwicklung, alter Aufguss, Supermarktware, haben andere gesagt, enorme Breite an verschiedenen Stilen, absolute Weiterentwicklung, richtig gutes Album. Und genau die haben Recht behalten. Ich meine, London Calling ist ein Meilenstein der Musik. Jetzt hier für euch der Titelsong. Hier sind The Clash und ich bin Carsten. Hi.

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Richtig gute Nummer, oder? Marillion, genialer Prog-Rock Incommunicado hier bei Radio Bob am Dienstagabend. 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Ich drücke euch die Daumen und wünsche euch an dieser Stelle noch eine ganz schöne Nacht mit Radio Bob, denn der Classic Rock, der neigt sich so langsam dem Ende entgegen. Ich bin Carsten und hab Boston jetzt noch hier für euch am Start. 4Play. Long time.

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1: Lachen als Medizin, Satire mit Grillrock und ausgesuchte Obszönität. Das sind die Ärzte aus Berlin, ein Spaß-Punk-Ensemble, das sich seit Gründung 1982 einer festen Fangemeinde erfreut und auch eine zeitweise Trennung unbeschadet überstand. 1988 vollführten sie mit ihrem vierten Studioalbum Das ist nicht die ganze Wahrheit einen Qualitätssprung. Ein Erfolg beim Publikum und bei Kritikern, welche die stilistische Vielfalt der Musiker lobten. Eingespielt haben die Ärzte dieses Album zu zweit Dirk Felsenheimer alias Bela B. und Jan Vetter Marciniak alias Farin Urlaub. Der dritte Mann, Bassist Hans Runge, hatte die Band kurz zuvor verlassen. Entscheidenden Anschub für ihre Karriere hatten die Ärzte 1983 erfahren. Sie gewannen den Förderpreis vom Senat im damaligen West-Berlin.
2: Die Ärzte, or pronounced properly, die Ärzte.
3: Yeah. Or pronounced even more properly, die Ärzte.
2: Die Ärzte.
1: Gegen die Frage nach dem Bandnamen schweigen sie beharrlich an oder witzeln geflissentlich darüber hinweg, so wie hier bei diesem Interview im englischsprachigen Programm des Musiksenders MTV. Ärzte oder Doctors, das kann alles Mögliche bedeuten, wie zum Beispiel Doktor der Musik.
3: Anything you can imagine, basically, yeah. Really. Seeing that your imagination might not be up to what we can, doctors of...
1: Am glaubhaftesten ist diese Erklärung. Man wollte einen Namen finden, der sich in gut sortierten Plattenläden an markanter Stelle findet. Am besten am Anfang des Alphabets. Die Ärzte jetzt mit einem Stück aus ihrem vierten Studioalbum Komm zurück.

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1: Ich bin Jana Klonikowski. In Deutschland wird weiter viel geraucht und gewaped. Knapp ein Fünftel macht das, heißt es vom Drogenbeauftragten der Bundesregierung Streeck. Besonders auffällig, vor allem junge Menschen greifen wieder häufiger zu Zigaretten oder E-Zigaretten. Die meisten Deutschen finden, bei Bildungsgerechtigkeit bleibt noch viel zu tun. Das zeigt eine Umfrage des Deutschen Kinderhilfswerks. Benachteiligte Kinder hätten oft schlechtere Chancen. Das Hilfswerk fordert daher einheitliche Standards und mehr Geld für Kitas und Schulen. Die neuesten russischen Drohungen im Ukraine-Krieg werden international scharf verurteilt. In einer gemeinsamen Erklärung bezeichneten fast 50 Länder die Einschüchterungsversuche als inakzeptabel. Russland hatte Ausländer aufgefordert, Kiew wegen bevorstehender Angriffe zu verlassen. Greuther Fürth hat sich den letzten Platz in der zweiten Fußball-Bundesliga gesichert. Im Relegationsrückspiel setzten sich die Fürther mit 2:0 gegen Drittligist Rot-Weiß Essen durch und machten so die Niederlage aus dem Hinspiel wett. Essen muss damit weiter auf die Rückkehr in die zweite Liga warten.
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1: Unser Thema heute, die britische Band Black Sabbath. Die späten 70er und frühen 80er Jahre bei Black Sabbath waren von Zerwürfnissen geprägt. Stetig drehte sich das Personalkarussell. Als Osborne die Band verließ, gezeichnet von jahrelangem Alkohol- und Drogenkonsum, lockerte sich die Spielweise. Weniger Dampframmen-Sound, umso mehr sauber gespielte Instrumentalpassagen. Gitarrist Tony Iommi: Wir sind vielseitig, wir könnten Jazz spielen, wenn wir wollten. ...1985 kam es zur Wiedervereinigung in Bestbesetzung. Ozzy Osbourne war zurück für den gemeinsamen Auftritt beim Live Aid Konzert. Das von Bob Geldof organisierte Benefiz stieg dies und jenseits des Atlantiks im Wembley Stadion in London und im JFK Stadion in Philadelphia. Dort standen Black Sabbath auf der Bühne.

Aber Tony Iommi duldete längst schon keine anderen Stars mehr neben sich. Der Chefgitarrist spielte mit anderen, zum Teil unbekannten Gastmusikern. Auf den Plattenhüllen aus jener Zeit steht zu lesen: Black Sabbath with Tony Iommi.

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1: Schon 6 Monate vor Erscheinen von Crush verstanden es Bon Jovi, die Erwartungshaltung ihres Publikums anzuheizen. Wer wollte, konnte zur Jahreswende 1999-2000 der Band beim Arbeiten zuschauen. Videoveröffentlichungen per Internet zeigten die Gruppe bei der Aufnahme ihrer 7. Studio-LP. Bon Jovi bei den Aufnahmen zu Ain't No Cure for Love, ein Song, der zwar bei den Sessions eingespielt wurde, aber dennoch nicht auf dem Album erschienen ist, auch nicht als Bonustrack auf späteren Ausgaben. 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Die Bilanz von Crush fiel beeindruckend aus. In 11 Ländern stand das Album an der Chartspitze und wurde in 22 Ländern mit Platin ausgezeichnet. Weltweit verkaufte sich die Scheibe schon in den ersten 8 Monaten 6,5 Millionen Mal. Und Frontmann John Bon Jovi schaffte es sogar auf die Couch von Wetten, dass...
2: Aber du hast deine deutschen Fans nach wie vor am Herzen. Ich glaube, dass wir viele Rockstars, das hat vor 20 Jahren schon, aber merken können, die Deutschen lieben ihre Stars. Kommst du gern zu uns nach Deutschland mit deiner Gruppe oder auch solo?
3: Ja, seit 20 Jahren kommen wir hierher. Wir sagen New Germany, wie New Jersey. Wir verbringen hier viel Zeit.
1: Die wohl schönste Ballade auf Crush, die kommt jetzt. Thank you for loving me. Hier sind Bon Jovi.

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1: Ich bin Jana Klonikowski. Fast jeder fünfte Mensch in Deutschland raucht. Die Zahl ist in den vergangenen Jahren damit ziemlich stabil geblieben. Am häufigsten greifen die 40- bis 44-Jährigen zur Kippe oder zur E-Zigarette. Zuletzt ist Rauchen aber auch bei Jugendlichen wieder beliebter geworden. Einheitliche Bildungsstandards, damit alle Kinder die gleichen Chancen haben. Dafür spricht sich eine große Mehrheit der Menschen in Deutschland aus. Das zeigt eine Umfrage des Deutschen Kinderhilfswerks. Viele fordern außerdem mehr Investitionen in Kitas und auch mehr Personal dafür. Die Staatsanwaltschaft Potsdam ermittelt wegen häuslicher Gewalt gegen Schauspieler Christian Ulmen. In der Sache geht es um Vorwürfe seiner Ex-Frau Colleen Fernandes. Die 44-Jährige hatte ihm auch digitale Gewalt vorgeworfen. Das wird noch geprüft. Ulmen streitet die Vorwürfe ab. Kräuter Fürth hat den Klassenerhalt in Liga 2 klargemacht. Nach einer Niederlage im Hinspiel gewannen die Fürther das Relegationsrückspiel gegen Drittligist Rot-Weiß Essen mit 2:0. Essen hat zuletzt vor 19 Jahren in der zweiten Liga gespielt.
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